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1: Miles Smith und Niall Horan. Drive safe.
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5: Guten Morgen bei uns, ja. Das ist und wird heute ein richtig schöner Sonntag. Wir starten oft wolkenlos rein, dann gibt es zwar ein paar Wolken und am Abend kann es auch ganz vereinzelt mal regnen, vor allem aber nur im Norden des Landes. Zwischen 25 und 33 Grad gibt es dazu am Nachmittag. Und jetzt messen wir in Bruneck 9 Grad, in Auer sind es 17, in Lana 12 und in Benz 8 Grad. Morgen dann ein Montag mit etwas mehr Wolken, aber es ist immer noch viel Sonne mit dabei, also freundlich insgesamt. Am Alpenhauptkamm und besonders im Ahrntal gibt es dann auch mal ein paar Regenschauer.
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5: Von der Brenner-Autobahn und den Staatsstraßen werden uns keine längeren Staus oder Probleme gemeldet. Wir wünschen noch eine sichere Fahrt.
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5: Ja, schön, dass Sie uns mit dabei haben am Sonntag. Kommen Sie erstmal gut rein in diese Uhrzeit. Der Sonntag wird richtig gut und noch besser wird er mit der richtigen Musik. Von Mike Posner, Robin Schulz und Alvaro Soler.

0: Schönen guten Morgen bei uns, ja.
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2: Es war einmal eine Frau. Sie hatte ihre Arbeit, ihre Beziehung und sogar ihren Glauben aufgegeben. Nichts war so geworden, wie sie es sich erhofft hatte. Verzweifelt suchte sie einen weisen Meister auf und fragte: Kannst du mir einen Grund nennen, nicht aufzugeben? Der Meister zeigte auf einen Farn und einen Bambus im Garten. Beide habe ich gleichzeitig gepflanzt und gleich gut gepflegt. Der Farn wuchs sofort, der Bambus dagegen zeigte jahrelang kein Leben. Trotzdem gab ich ihn nicht auf. Erst im 5. Jahr begann er zu wachsen und schoss innerhalb weniger Monate in die Höhe. Zuvor hatte er starke Wurzeln gebildet. Dann sagte der Meister: Vergleiche dich nicht mit anderen. Jeder Mensch hat seinen eigenen Weg und seine eigene Zeit. Der Farn und der Bambus sind verschieden und doch machen beide den Garten schön. Wachse nicht schneller, sondern so hoch, wie du kannst. Gib nicht auf. Deine Zeit wird kommen.
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0: Carly Rae Jepsen. So geht's doch mal vernünftig in den Sonntag bei uns hier auf Südtirol 1. Ich bin Lukas Augschaller und gleich gibt's Harry Styles für den Café an der Danke. Das geht aber dann gleich weiter, gell? Nicht, dass wir zu spät in den Urlaub kommen.
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0: Olli Murs bei uns hier auf Südtirol 1. Cool, dass ihr mit dabei sind. Ich bin Lukas Augstaller.
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0: Es fühlt sich so ein bisschen an wie ein tolles Filmintro. Stellen Sie sich mal vor, die Titel des Films: Der perfekte Sonntag. Die Schauspieler werden auf dem Screen vorgestellt und dieser 90er-Hit ist mit dabei. Mega, oder? All I wanna do is make love to you. Im Flashback, ja, richtig schöne Szene zum Reinkommen in diesen tollen Sonntag. Schön, dass wir uns dabei haben hier auf Südtirol 1.

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1: Halb acht haben wir es und auf den Staatsstraßen der Brenner Autobahn läuft es soweit.
2: Gute Fahrt. 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
1: Schön sonnig und sommerlich, teilweise auch ein bisschen windig heute. Aktuell messen wir in Laas 15 Grad, in Corvara 8, in Sexten 6 und in Völs 13 Grad. Morgen wird es auch nochmal sonnig, ein paar Wolken mehr sind dann aber schon mit dabei und am Nachmittag heute, genauso wie morgen am Alpenhauptkamm, ein paar Regenschauer möglich. Schön, dass Sie uns mit dabei haben.

0: Daughtry bei uns hier. Schönen guten Morgen auf Südtirol 1. Ja, sie berichtet aus Afghanistan, Syrien oder auch der Ukraine und vielen anderen Krisengebieten der Welt. Seit Jahren gibt Journalistin, Kriegsreporterin und Autorin Sophia Meyer den Menschen eine Stimme, die oft übersehen werden. Und sie erlebt dabei viel Menschlichkeit.
1: Das waren wirklich Situationen, da hatten die Menschen nichts außer ein Zelt. Und es war immer ein, komm mit, sitz mit uns, iss mit uns. Dieses Teilen, auch wenn man ganz wenig hat, in der wirklich schlimmsten Situation, diese Mitmenschlichkeit, dieses Zusammensein, das hat mich immer so ungemein berührt, diese Werte auch einfach zu leben, die uns manchmal in diesen sehr polarisierten Zeiten abhanden kommen.
0: Wie geht sie mit solchen Extremsituationen mitten in Konflikten um? Und auch darüber werden wir ab 10 Uhr bei Magdalena Dummel im Sonntagsfrühstück sprechen. 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
8: Ja, danke, danke.
0: 2 Wochen lang haben Sie uns jetzt Ihre Kassazettel aus einem der Maxi-Mode-Center oder aus dem Allgäu zugeschickt.
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0: Die Südtirol 1 Shopping-Tour. Dabei waren große Einkäufe.
10: Schuhe, Kleider.
11: 140 Euro und das ist
9: kleinere Einkäufe.
12: Ja, eigentlich ein Hemd für meinen Mann.
0: Einkäufe für die Kinder.
13: Der Sohn hat das Handy kaputt gemacht und hat das Neues gebraucht.
9: Und natürlich gleich 2 Schlapperlen für dich. 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
13: Ja, genau.
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13: 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Danke, danke.
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0: sehr bei uns hier. Das ist Südtirol 1 für einen guten Sonntag. Wir haben es jetzt 10 vor 8.
1: 6 Dolomitenpässe sind heute autofrei. 8 Verletzte bei Unfall im Bustertal. Und auch heute steht uns wieder ein sonniger Sommertag bevor. Ich bin Stefanie Terzer. Schönen guten Morgen.
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1: Heute wird die 39. Ausgabe der Maratona des Dolomites ausgetragen. Mit dabei sind 8000 Radfahrer aus aller Welt. Sie sind um 6:30 Uhr in der Früh in Stern im Gardatal gestartet. Das Ziel ist in Corvara. Auf die Radler warten viele Pässe und Höhenmeter. Sabrina Fleischmann.
3: Ja, die Maratona führt über 6 Dolomitenpässe. Sie sind heute für Autos und Motorräder gesperrt und nur für die Radfahrer reserviert. Die Radler können zwischen 3 Strecken wählen. Die längste beträgt fast 140 Kilometer. Bei der Sella Ronda sind es immerhin noch 55 Kilometer. Die Hälfte der Teilnehmer kommt aus Italien, die andere Hälfte aus dem Ausland. Auch viele Promis und Südtiroler Sportler treten in die Pedale.
1: Die Maratona steht heuer unter dem Motto Pax Frieden. 400 Startplätze wurden nicht verlost, sondern verkauft. Dadurch sind mehr als 80.000 Euro zusammengekommen, die jetzt an 3 Organisationen gespendet werden. Bei dem Unfall gestern Abend auf der Bustertaler Staatsstraße bei Bercha sind 8 Menschen verletzt worden, darunter auch 2 Kinder. 2 Autos waren frontal zusammengeprallt. Ursache für den Unfall soll Sekundenschlaf gewesen sein. In einem der beiden Autos saßen Einheimische, in dem anderen Touristen. Die USA haben das 250. Jubiläum ihrer Gründung gefeiert. In seiner Rede hat Präsident Trump vor einer angeblich drohenden Übernahme des Landes durch Kommunisten gewarnt. Das Land feiere am 4. Juli den Triumph der Freiheit über die Tyrannei, sagte Trump in Washington. Die Amerikaner würden sich die Freiheit nicht nehmen lassen. Die Demokraten werfen Trump vor, die 250-Jahr-Feiern für parteipolitische Zwecke missbraucht zu haben und das Land damit weiter zu spalten. Kommen wir noch zur Fußball-Weltmeisterschaft. Marokko hat als erste Mannschaft den Einzug ins Viertelfinale geschafft. Gegen Co-Gastgeber Kanada hat Marokko mit 3:0 gewonnen. In Bozen ist deswegen bis spät in die Nacht gefeiert worden. Marokko-Fans haben sich rund um den Siegesplatz versammelt. Ebenfalls ins Viertelfinale eingezogen ist Frankreich mit einem 1:0-Sieg gegen Paraguay. Die beiden Mannschaften, Marokko und Frankreich, treffen nun am 9. Juli in Boston aufeinander. Heute Abend bzw. heute in der Nacht folgen die Spiele Brasilien-Norwegen und Mexiko-England. Und der heutige Sonntag, der wird strahlend sonnig. Gleich alle weiteren Details.
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0: Richtig fein sonnig haben wir es. Dazu in Transoll jetzt 19 Grad, in Bruneck 11, in Antholz 10 und in Meran auch schon 18 Grad. Maximal 33 Grad gibt es noch im Unterland, 25 Grad im Wipptal heute Nachmittag. Dazu eigentlich viel, viel Sonne, nur wenige Wolken und am alten Hauptkamm ganz vereinzelt Richtung abends vielleicht auch einige Regenschauer. Der Montagmorgen, der startet wieder rein mit Sonne und Wolken im Mix, also immer noch freundlich, aber ein bisschen bewölkter und wieder im Norden, besonders Richtung Arntal, kann es ein bisschen regnen.
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0: Soweit alles okay auf den Startstraßen und der Brenner-Autobahn. Wie in den Nachrichten gehört, gibt es aber so einige Sperren zwischen Stern und Corvara heute wegen des Radrennens hier. Genauere Infos zum Nachlesen auf Südtirol 1.at. Eine sichere Fahrt.
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0: Hallo bei uns hier. Ja, heute ist Vespa-Treffen angesagt, zum 80. Geburtstag der Vespa. Da schauen wir auf jeden Fall gleich auch mal vorbei. Das Horoskop steht auch noch auf dem Programm. Und jetzt erstmal gute Musik für den Sonntag. 3 Hits nonstop.

0: Guten Morgen bei uns hier.
1: 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Widder.
0: Schonen Sie sich. Rückzug ist jetzt kein Zeichen von Schwäche, sondern von Vernunft.
1: Stier.
0: Wenn Sie enttäuscht wurden, dann sollten Sie vielleicht jetzt mal ein offenes Gespräch führen.
1: Zwilling.
0: Nehmen Sie nicht alles für bare Münze. Fragen Sie eine unbeteiligte Person nach ihrer Ansicht.
1: Krebs.
0: Sie haben richtig gute Laune und andere spüren das und suchen Ihre Nähe.
1: Löwe.
0: Die Sterne stehen weitgehend auf Ihrer Seite. Das wird Ihnen heute auch gelingen.
1: Jungfrau.
0: Sparen Sie sich die Mühe. Es ist nicht notwendig, zu jedem Thema genau Bescheid zu wissen.
1: Waage.
0: Vorsicht vor weiteren Zusagen. Die unausgesprochenen Wünsche anderer haben es in sich.
1: Skorpion.
0: Man merkt es Ihnen an, wenn Sie verunsichert sind. Sie brauchen es also gar nicht erst zu überspielen.
1: Schütze.
0: In der Liebe sieht es eher nach Arbeit als nach Romantik aus. Die Lage klärt sich aber schneller, als Sie ahnen.
1: Steinbock.
0: Jemand bemüht sich mehr um Sie, als Sie wahrhaben möchten. Langsam müssten Sie das merken.
1: Wassermann.
0: Hoffentlich haben Sie sich ein bisschen was vorgenommen. Wo wollen Sie sonst noch hin mit Ihrer Energie?
1: Fische.
0: Fühlen Sie sich ein wenig angeschlagen, sollten Sie das nicht auf die leichte Schulter nehmen.
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0: Kamerad bei uns hier aus Südtirol 1 für den Start in den Sonntag. Schön, dass Sie uns dabei haben. Ja, sie gehört so ein bisschen zur Dolce Vita, gell? Heuer feiert sie 80 Jahre, die Vespa. Das ist mehr als nur irgendein Motorroller. Damals wie heute gibt es da die richtigen Ultra-Fans.
1: Weil es allweil mehr Leute gibt, kein einer, der was sich eine Vespa richten. Genau aus diesem Grund, weil es Lebensgefühl ist, weil es eine Entschleunigung ist, weil es eine bergbewusste Kultur ist, in einer Community sich nachher tummelt, wo man im Laufe der Saison viel Spaß hat.
0: Ja, Rainer Siegmund vom Vespa Club, der brennt für diese Trappelen. Jeder ist irgendwie einzigartig und deshalb auch besonders.
1: Und man kommt auch nicht allem überall hin, weil es kann allem mal wieder etwas sein, was dazwischen kommt, weil es halt ein Gefährt ist, das einige Kilometer und vor allem einige Jahre auf sich hat.
0: Ja, beim großen Vespa-Treffen ab 10 Uhr heute am Festplatz in Algun, da bewundern wir Vespas in allen Farben und aus allen verschiedenen Jahrzehnten. Auf eine freuen sich der Rainer ganz besonders.
1: Es ist jetzt fast jedes Jahr so gewesen, dass es ein Bekannter von mir oder von ihm geschafft hat, vorbeizukommen. Der ist effektiv nicht ganz weiter weg, der ist im Iran. Der hat eine Vespa, die vor einigen Jahrzehnten umgebaut worden ist zu einer Feuerwehr-Vespa. Natürlich freut es mich ganz besonders, wenn er wieder mit der Feuerwehr-Vespa zum Treffen vorbeikommt.
0: Ja, das ist nicht nur was für Vespa-Fans, auch für einfach so Neugierige. Heute wird was geboten. Ab 10 am Festplatz Algund, das große Vespa-Treffen. Ganz, ganz viel Spaß.
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2: Halb neun haben wir es. Guten Morgen. Ja, wegen eines Radrennens gibt es zwischen Stern und Corvara heute so einige Straßensperren. Noch bis 17 Uhr. Alle genauen Infos zum Nachlesen auf südtirol1.it. Aktuell alles gut auf den Staatsstraßen und der Brenner Autobahn.
3: Gute Fahrt. 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
2: Sonnig und teilweise windig haben wir es, dazu bis zu 33 Grad maximal noch heute. In Corvara messen wir jetzt aktuell 10 Grad, in Radein sind 16, in Sulden 8 und in Wolkenstein 11 Grad. Morgen wird es auch nochmal warm und freundlich, ein paar Wolken mehr können dabei sein und in Richtung Arntal und Alpenhauptkamm gibt es wahrscheinlich ein paar Regenschauer.

0: Vienna und Calvin Harris bei uns hier. Der Kaffee wirkt so langsam. Wir sind am Sonntag angekommen und in gut 10 Minuten dann noch die richtigen Infos dazu in den Südtirol 1 Nachrichten. Jetzt erstmal zurücklehnen, gleich mit Milo bei uns her.
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4: Guten Morgen bei uns. Wir haben es jetzt 10 vor 9. Die Nachrichten.
5: Einsatzreicher Tag für die Bergrettung Sterzing. Gesperrte Dolomitenpässe. Heute haben die Radfahrer das Sagen. Das Wetter bringt uns heute viel Sonnenschein. Ich bin Stefanie Terzer. Schönen guten Morgen.
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5: Die Bergrettung von Sterzing musste gestern mehrere Einsätze abarbeiten. Am Vormittag hatte sie einen Hund aus einer Bergrinne geborgen und am Nachmittag hat sich eine Frau bei einem Sturz am Rosskopf verletzt. Die Frau war gestürzt und hatte sich das Handgelenk gebrochen. Sie versuchte danach selbst ins Tal zu kommen, ist aber erneut gestürzt und hat sich dabei am Knie und im Gesicht verletzt. Die Bergrettung hat die Frau dann zurück ins Tal begleitet. 8.000 Radfahrer sind heute auf den Dolomitenpässen unterwegs bei der 39. Ausgabe der Marathon Atlas Dolomites. Sie sind um 6:30 in der Früh in Stern im Gardatal gestartet und fahren über die Pässe nach Corvara. Die Pässe sind deswegen für Autos und Motorräder gesperrt. Übrigens, 400 Startplätze wurden heuer nicht verlost, sondern verkauft. Dadurch sind mehr als 80.000 Euro zusammengekommen, die jetzt an drei Organisationen gespendet werden. Bei dem Unfall gestern Abend auf der Bustertaler Staatsstraße bei Bercher sind 8 Menschen verletzt worden, darunter auch 2 Kinder. 2 Autos waren frontal zusammengeprallt. Ursache für den Unfall soll Sekundenschlaf gewesen sein. In einem der beiden Autos saßen Einheimische, in dem anderen Touristen. 250 Jahre USA. Die Vereinigten Staaten haben das Jubiläum ihrer Gründung gefeiert. US-Präsident Trump hat eine Rede gehalten, allerdings hat das Wetter dazwischen gefunkt. Tina Eck.
7: Auf der Festmeile hier in Washington gab es ein bisschen Chaos, als die Besucher wegen eines Gewittersturms evakuiert wurden. Keiner wusste wohin und wie es weitergehen sollte. Viele buhten. Die Militärüberflüge wurden abgesagt. Nur Trump ließ sich nicht von seiner Rede abbringen, die er überhaupt halten wollte, weil viele der eigentlich geplanten Performer im Vorfeld abgesagt hatten. Die ganze Fete war ihnen zu politisch. Trump sprach spät am hiesigen Abend. Dann stieg das Feuerwerk in die nasse Nacht.
5: Bei der Fußball-Weltmeisterschaft steht das erste Viertelfinale fest. Frankreich trifft, wie erwartet, auf Marokko. Die Franzosen haben gegen Paraguay mit 1:0 gewonnen und Marokko hat sich mit 3:0 gegen Co-Gastgeber Kanada durchgesetzt. Thomas Dunfeld berichtet für uns.
8: Frankreich tat sich schwer gegen Deutschland-Bezwinger Paraguay, der sich zeitweise mit 9 Spielern im eigenen Strafraum verschanzte und eigentlich nur darauf aus war, das Spiel des Gegners zu zerstören. Die Franzosen immer wieder in teils hitzige Zweikämpfe verwickelte. Aber Superstar Kylian Mbappé bewies in der 70. Minute Nervenstärke, als er das entscheidende Tor machte vom Elfmeterpunkt. WM-Treffer 19 für ihn. Damit liegt Mbappé in der ewigen WM-Torschützenliste nur noch ein Tor hinter Lionel Messi.
5: Und hier in Südtirol gibt's jetzt fast überall strahlenden Sonnenschein. Gleich mehr zum Wetter.
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4: Fein sonnig haben wir es heute. Dazu in Marienberg aktuell 17 Grad, in Lana 19, in Laas 20 und in Radein 16 Grad. Sommerliche 33 Grad gibt es heute noch maximal. Dazu ganz viel Sonne und nur am Abend ganz im Norden des Landes vielleicht etwas Regen. Morgen wird es dann nochmal sehr freundlich mit ein paar Wolken mehr und wieder in Richtung Norden, vor allem in Richtung Ahrntal ein paar Schauer in Richtung Abend.
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4: Soweit alles gut auf den Staatsstraßen und der Brenner Autobahn. Uns werden keine Probleme gemeldet. Für alle, die zwischen Stern und Corvara unterwegs sind, heute gibt es aber so einige Straßensperren, teilweise bis 17 Uhr. Die Radrennen finden hier statt. Genauere Infos auf südtirol1.at zum Nachlesen.
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4: Ja, schön, dass Sie uns mit dabei haben an diesem sommerlichen Sonntag. Und ich würde sagen, wir starten spätestens jetzt richtig gut rein. Mit Wiz Khalifa, Tom Gregory und Michael Schulte. Drei Hits nonstop.

0: Südtirol 1 hier. Schön, dass Sie uns dabei haben. Ja, der Fußball regiert, auch wenn Deutschland raus ist und Italien eh nicht dabei. Es ist einfach WM-Zeit, das ist schon was Tolles. Ja, es ist Zeit, sich so ein bisschen einfach anzuschauen, was auch noch läuft. Vor allem, wenn es immer spannender wird jetzt.
1: Wenn die Spiele Unterdog sein oder auch vor allem auf Nachtheim, schaut man sie schon vor allem an, wenn die ganze Familie daheim ist und wer die Familie mitschaut.
2: Ja, wir schauen schon an, gibt es ein Tippspiel unter die Freunde, wer die meisten Punkte holt. Ja, das schauen wir schon.
0: Tja, und wer sind jetzt noch die Favoriten?
3: Mein Geheimfavorit, Frankreich.
4: Der Argentinien.
5: Meine Favoriten waren eventuell Norwegen.
6: Mein Favorit ist vor allem Argentinien, auch wegen Messi und so. Und ich finde einfach eine coole Mannschaft.
7: Von mir hat eher gefallen, wenn einmal jemand gewinnen hat, was nicht allem gewinnt. Da verstehe ich mehr die afrikanischen Mannschaften.
0: Tja, und Argentinien hat sich eh nur knapp gegen Kap Verde irgendwie gerettet, gell? Heute geht's weiter, ja, in Richtung Achtelfinalspiele natürlich. 22 Uhr Brasilien gegen Norwegen und um 2 Uhr in der Früh Mexiko gegen England. Gutes Schauen und gutes Wachbleiben.

0: Meghan Trainor, so geht's richtig gut durch den Sonntag bei uns. Ja, und zum Mitsingen gleich Alex Warren.
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0: einen feinen Sonntag bei uns.
1: Ja.
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0: Ja, die ganze Woche haben wir die besten 90er-Hits gespielt bei uns hier und einer fehlt dann noch. Real McCoy mit seinem Mega-Hit A Mob of Night. Aber das ist ja gar kein Problem. Heute ist ja noch 90er-Woche.

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8: Wir haben es 9:30. Längere Staus oder Probleme werden uns keine gemeldet, auch nicht auf der Brenner-Autobahn. Zwischen Stern und Corvara gibt es aber so einige Straßensperren wegen des Radrennens hier. Alle Infos genauer auf südtirol1.de.
9: Gute Fahrt. 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
8: 20 Grad in Jenesien, in Bozen 23, in Aduns 24 und in Sterzing 17 Grad. Dazu ganz viel Sonne und etwas Wind heute. Am Abend kann es am Alpenhauptkamm auch leicht regnen. Morgen dann nochmal ein freundlicher Montag, aber mit ein paar Wolken mehr. Trotzdem bleibt es natürlich auch sonnig für die meisten von uns. Und am Abend dann wieder Richtung Alpenhauptkamm und vor allem Richtung Arntal einzelne Regenschauer.

0: Markus und Bello bei uns hier auf Südtirol 1 für den Sonntag. Ich bin Lukas Augschaller. Richtig cool, dass wir uns dabei haben. Bei uns hier natürlich noch ganz viel von Südtirols bestem Musikmix, gleich auch mit Anna Schwindbacher. Wir hören uns dann morgen wieder. Und jetzt zum Abschluss von mir gibt es noch ein paar Tipps für den Abend heute.
1: Ein Beins auf den Retten.
2: Shabnam Parvarish und ihr Schien-Trio treten heute in Klobenstein auf. Ihre Art von Jazz sticht heraus. Elektrisch, vibrierend, entspannend und doch unter Spannung. Mit Bassklarinette, Gitarre und Schlagzeug nehmen uns die drei mit in ihre Musikwelt. Im Wunderwald an der Sigmund-Freud-Promenade in Klobenstein um 18 Uhr geht's los.
3: Bei uns in der Toms.
2: Riesenspaß für große Enthusiasten und kleine Eisenbahnfans. Beim Erlebnisbahnhof in Staben laden uns die Freunde der Eisenbahn ein, eine Runde mit der Garteneisenbahn auf einem über 800 Meter langen Gleisnetz zu fahren. Eine Minidampflok ist auch dabei, eine Diesellok sowie zwei Postwaggone der Rätischen Bahn. Ein Ausflug für die ganze Familie. Geöffnet ist der Erlebnisbahnhof in Staben immer sonntags von 14 bis 18 Uhr.
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2: 10 vor 10.
3: Toblach, neue Regeln für Camper. Uni Bozen, über 130 neue Forschungsprojekte. Das Wetter, schön sonnig ist es heute. Ich bin Stefanie Terzer, schönen Vormittag.
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3: In Toblach gibt es ab der kommenden Woche neue Regeln für Camper. Damit soll das sogenannte Wildcampen eingeschränkt und in geordnete Bahnen gelenkt werden. Gecampt bzw. übernachtet werden darf nur mehr auf eigens ausgewiesenen Stellplätzen. Normale Parkplätze sind tabu. In der Vergangenheit hatte das Wildcampen in Toblach für Diskussionen gesorgt. Kritisiert wurde dabei, dass Autofahrer wegen der vielen Camper keine Parkplätze mehr finden würden. Außerdem würden Müll und Abwasser auf den Parkplätzen entleert. Mit der neuen Regelung sollte das nicht mehr passieren. Die Uni Bozen hat letztes Jahr fast 130 neue Forschungsprojekte betreut. Das ist ein Plus von 40%. Finanziert wurden diese Projekte mit europäischen und internationalen Fördergeldern. Insgesamt waren es mehr als 13 Millionen Euro. Für ihre Arbeit sind die Forscherinnen und Forscher der Uni Bozen auch ausgezeichnet worden. Es hat Preise gegeben in den Bereichen künstlicher Intelligenz, Sozialwissenschaften, Nachhaltigkeit, Linguistik und Berglandwirtschaft. Die Bergrettung von Sterzing musste gestern mehrere Einsätze abarbeiten. Am Vormittag hatte sie einen Hund aus einer Bergrinne geborgen und am Nachmittag hat sich eine Frau bei einem Sturz am Rosskopf verletzt. Die Frau war gestürzt und hatte sich dabei das Handgelenk gebrochen. Sie versuchte danach selbst ins Tal zu kommen, ist aber erneut gestürzt und hat sich dabei am Knie und im Gesicht verletzt. Die Bergrettung hat die Frau dann zurück ins Tal gebracht. Russlands Präsident Putin hat die Eroberung einer Stadt im Industriegebiet Donbass verkündet. Die Ukraine widerspricht allerdings und unterstellt Russland Lügen. Friedemann Kohler.
4: Seit 15 Monaten ist die Kleinstadt im Donbass umkämpft. Es stimmt, dass russische Stoßtrupps ins Zentrum vorgedrungen sind. Aber dass Putin die Eroberung von Kostjantinivka verkündet, hat andere Gründe. Er braucht positive Nachrichten. Die Russen sind seinen Krieg zusehends leid. Zehntausende stehen Schlange vor Tankstellen, denn Sprit ist Mangelware. Für die Ukraine wäre ein Verlust der Stadt schmerzhaft. Ihr blieben dann im Donbass nur drei andere Städte.
3: Die US-Raumfahrtbehörde NASA hat eine Mission zur Rettung eines Forschungssatelliten gestartet. Ein sogenanntes Schleppraumschiff soll sich dem Forschungssatelliten nähern und ihn im Laufe der nächsten Monate in seine Ursprungslaufbahn zurückbringen. Der Satellit ist seit mehr als 20 Jahren im Einsatz. Er hat bisher vor allem Energieausbrüche im Universum untersucht. Und hier in Südtirol hat aktuell die Sonne das Sagen. Gleich gibt's alle weiteren Wetterdetails.
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3: Blauer Himmel, strahlender Sonnenschein und das im ganzen Land. Ein perfekter Sonntag also. Schwimmen, Radeln, Wandern, rein wettertechnisch ist alles möglich heute. Am Nachmittag klettern die Temperaturen auf bis zu 33 Grad. Am Abend muss man im Norden mit ein, zwei Regenschauern rechnen. Schauen wir uns noch kurz die aktuellen Temperaturen an. Brunneck meldet 16 Grad, Hintermattel 14, Sterzing 18 und Wolkenstein 17 Grad.
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8: Einen wunderschönen Sonntagvormittag, Südtirol, und willkommen am größten Frühstückstisch des Landes. Heute sitzt bei uns eine Frau, die dorthin geht, wo viele lieber wegsehen würden. Sie berichtet aus Krisengebieten, spricht mit Menschen auf der Flucht, mit Familien mitten im Krieg und schafft es trotzdem, nie die Hoffnung zu verlieren. Sie ist Journalistin, Kriegsreporterin und Autorin. Sophia Mayer, mein Gast heute. Willkommen bei uns in Südtirol.
9: Vielen lieben Dank. Ich freue mich sehr, hier zu sein und danke für die Einladung.
8: Du bist ja unglaublich viel unterwegs auf der Welt, aber du gönnst dir jetzt auch mal Zeit in Südtirol, Urlaub in Südtirol. Dein erstes Mal Südtirol?
9: Auf keinen Fall. Ich komme ja gebürtig aus München.
8: Ja.
9: Und ich habe einen Papa, der mich und meine Schwester früher als Kind, aber auch als Jugendliche wirklich jeden möglichen Berg hochgejagt hat. Das heißt, ich habe gerade in meiner Kindheit und Jugend sehr viel Zeit hier verbracht, war immer wieder da, war auch schon öfter in Bozen. Aber ja, ist jetzt sehr, sehr lange her und deswegen ist es schön, mal wieder hier zu sein und werde jetzt auch noch ein paar Tage Urlaub hier machen.
8: Ja, wir starten in diese 2 Stunden Sonntagsradio mit dir, liebe Sophia. Einen schönen Sonntag, Südtirol.

0: Sophia Meyer heute bei uns in Feuer und Flamme auf Südtirol 1. Ja, viele kennen dich aus Reportagen, Stern-TV beispielsweise, eben aus Afghanistan, Syrien, der Ukraine. Also aus Situationen, die uns oft sprachlos machen. Eben mitten aus Kriegs- und Krisenregionen berichtest du, Krisenregionen dieser Welt. Du hast ja Germanistik, dann Demokratiewissenschaft und Politikwissenschaft studiert. Aber hattest du das schon vorher in dir, dass du aus diesen Gebieten berichten möchtest? Oder woher kam der Impuls?
1: Also mit dem Studium hatte das tatsächlich wenig zu tun. Mhm. Dieses Studium ist ja eher, wir sagen so eine klassische brotlose Kunst. Was wird man damit? Das ist immer der Scherz, man wird damit Taxifahrer, weil keiner wird einen mit diesem Studium einstellen. Also das war auf jeden Fall nicht der Plan. Ich wollte früher immer Spiegeljournalistin werden.
0: Okay.
1: Und auch nicht zum Fernsehen und auch nicht per se in irgendwelche Kriegs- und Krisenregionen. Das hat sich bei mir tatsächlich sehr natürlich entwickelt. Es war ja damals 2015, 2016, als so viele geflüchtete Menschen nach Europa kamen und auch in mein Heimatland Deutschland. Und ich bin dann auf eigene Faust auf die griechischen Inseln, um das vor Ort zu sehen und auch darüber zu berichten. Und dann hat sich das tatsächlich weiter natürlich so entwickelt, dass ich im nächsten Schritt gesagt habe, ja, warum fliehen denn die Menschen aus diesen Ländern? Dann bin ich in den Libanon gereist, Irak, Syrien, und dann hat sich das, ja, so entwickelt. Also ich hatte mir nie vorher gesagt, ich möchte jetzt Kriegsreporterin werden. Das fände ich jetzt irgendwie auch ein, weiß ich nicht, vielleicht ein komisches Ziel, mhm, so als Beruf. Es war auf einmal so, würde ich sagen.
0: Mhm. So ein Reinwachsen auch. Was haben denn deine Eltern gesagt, als du mit dieser Idee gekommen bist? Oder deine Lieben, dein Umfeld?
1: Na, ich bin ja so gesehen nicht mit der Idee gekommen, aber meine Eltern mussten ja damals schon einmal damit leben, dass ich hatte ja ein Volontariat, nennt man das, also eine journalistische Ausbildung, mhm, begonnen bei einer Online-Zeitung in Deutschland. Und dann fand ich das so schrecklich, eben weil ich da nur in irgendeiner Redaktion saß und im schlimmsten Fall über Migration, Flucht und diese Menschen vom Schreibtisch aus geschrieben habe, beurteilt habe, und ich dachte mir so, nee, das ist nicht der Journalismus, mhm, wie ich ihn mir vorstelle, und habe dann dieses Volontariat abgebrochen, meine, okay, Wohnung gekündigt, meine Sachen in den Container eingelagert, mhm, und bin dann auf die griechischen Inseln. Und da waren meine Eltern schon so, vor allem mein Papa, also der fand das gar nicht gut, logischerweise. Mhm. Der will ja, dass sein Kind irgendwie eine Ausbildung macht und nicht in so einer Harakiri-Aktion alles, mhm, abbricht. Und als es dann losging, dass ich wirklich in, ja, aktive Kriegsgebiete gereist bin, war das, glaube ich, auch vor allem für meine Mama sehr schwer, weil wir ein sehr enges Verhältnis haben und meine Mama wirklich die Liebe meines Lebens ist. Und ich glaube aber auch da hat sich so ein Gewöhnungsprozess eingesetzt, und ich sage auch nicht immer alles. Also wenn ich, mhm, vor Ort bin, sage ich jetzt nicht, Mama, ich bin gerade hier und hier und das ist super gefährlich, weil, sondern wir haben so eine Vereinbarung, dass ich immer abends einen Emoji schicke, so ein Herz oder so, mhm, und dann weiß sie, dass alles in Ordnung ist. Und dann, mhm, erzähle ich erst danach, was ich erlebt habe, oder sie muss es irgendwo lesen oder im Fernsehen sehen, im schlimmsten Fall.
0: Oh Gott. Also du bist eine sehr mutige, spontane Frau auch, wie ich raushöre. Aber trotzdem, irgendwo, vielleicht Angst ist das falsche Wort, aber Respekt hast du wahrscheinlich auch vor deinem Job.
1: Ja, wobei ich gar nicht sagen würde, dass Angst per se das falsche Wort ist. Also ich glaube, es ist ganz wichtig, sich nicht von einer Angst leiten zu lassen, weil man dann gerade in Krisen- und Kriegsgebieten, in gefährlichen Situationen falsche Entscheidungen treffen, mhm, könnte, weil Angst im schlimmsten Fall lähmt. Respekt, mhm, wiederum, glaube ich, muss man immer haben, weil wenn man den Respekt davor verliert, dann gefährdet man sich und im schlimmsten Fall andere Menschen. Aber natürlich, und das sind dann eher so einzelne Momente, singuläre Ereignisse, gab es Situationen, in denen ich einfach ganz klar tatsächliche, ja, Angst habe, natürlich.
0: Mhm. Mhm. So ein Erlebnis, wenn du eines rauspicken könntest hier an dieser Stelle?
1: Ja, also das wahrscheinlich für mich Schlimmste und Existenziellste, was ich jemals erlebt habe, wo es wirklich so mein eigenes Leben ging und wirklich, ja, ich würde schon von Todesangst sprechen. Mhm. Das war, als ich in der Ukraine war und die Dreharbeiten waren beendet und wir sind zurückgefahren, waren im vermeintlich sichereren Westen, fahren über eine Brücke und merken, wie Sekunden später unser Auto sich bewegt, und wir waren so, was ist passiert? Und dann war relativ schnell klar, da war ein Einschlag von einer Rakete, mhm, um die 100 Meter neben uns. Und spannenderweise war meine erste Amtshandlung, mein Handy zu nehmen und zu filmen. Nicht, weil ich so toll und so mutig bin, sondern das habe ich danach auch erst verstanden, weil der Mensch in so einer Situation irgendwas tut, das ihm Sicherheit gibt. Was kann ich am besten? Ich bin Reporterin, ich filme. Das hat mir in dem Moment geholfen, dass ich irgendwas tue, weil wir wussten ja nicht, wo kommt die nächste Rakete runter. Kommt die vor uns, hinter uns, links, rechts, fahren wir schnell, bleiben wir stehen, springen wir in die Büsche. Du weißt nicht, was du tun sollst und am Ende kann es dir auch keiner sagen, weil die nächste Rakete schlägt ein, du weißt nicht wo. Und das ist so ein Gefühl von Hilflosigkeit und Ohnmacht, dem du da ausgesetzt bist, weil du kannst es nicht beeinflussen. Es kamen dann noch mehrere Raketen vom Himmel und bei diesem Angriff sind auch Menschen getötet worden. Wir haben die richtige Entscheidung getroffen, wir hatten Glück und sind aus der Geschichte zumindest körperlich unversehrt geblieben. Seelisch würde ich sagen, geht so, aber körperlich war alles in Ordnung.
0: Wie du seelisch wieder zur Ruhe kommst, lass uns gleich darüber sprechen.

0: zu Blinds am Sonntagvormittag, an dem wir heute Feuer und Flamme für Sophia Meyer sind. Journalistin, Moderatorin, Autorin, mehrfach ausgezeichnet für ihre Arbeit, auch eben bekannt für ihre Reportagen aus Krisenregionen, für ihre Recherchen zum Rechtsextremismus auch beispielsweise, ist sie auch investigativ unterwegs immer mal wieder. Von außen wirkt dein Beruf, ich habe es dir vorhin auch gesagt, Sophia, sehr mutig. Fast unvorstellbar, dass du in diese Regionen, in diese Krisenregionen ziehst. Du hast vorhin von diesem unglaublichen Erlebnis, von dieser Todesangst, die du selbst erlebt hast, auch erzählt. Deswegen meine Frage auch, schaffst du es überhaupt nach deinen Einsätzen irgendwie halbwegs unter Anführungszeichen normal wieder in den Alltag zurückzukommen? Oder wie schaffst du das?
1: Das ist eine sehr gute Frage. Ich habe es lange, lange versäumt, überhaupt mir diesen Raum zu geben, in den Alltag zurückzukommen. Ich habe lange Zeit schon so gelebt, unter dem Motto höher, schneller, weiter. Und man muss ja ehrlicherweise sagen, die Krisen und Kriege werden ja nicht weniger. Mhm. Also es gibt ja blöd gesagt immer was zu tun. Und ich bin dahin gereist, ich habe die nächste Doku gedreht und ich habe gar nicht gespürt, ich habe mich gar nicht mehr gespürt. Was macht das eigentlich mit dir, Sophia, als Mensch? Mhm. Was macht das mit deiner Seele, was du vor Ort erlebst? Und ich habe auch mein Privatleben, würde ich schon sagen, sehr, sehr vernachlässigt. Und irgendwann hat mein Körper und auch meine Seele gesagt, stopp. Und dann war es wirklich so, dass ich auch nicht mehr konnte. Ich musste eine Pause einlegen. Ich habe dann auch das ein oder andere Erlebnis traumatisch professionell verarbeiten müssen, also wirklich dezidiert diese traumatischen Erlebnisse bearbeitet. Das hat mir auch sehr geholfen. Und seitdem, also ich mache immer noch dieselben Dinge da draußen in der Welt. Ich gehe raus, ich bin sehr viel in Nahost, ich bin in Krisenregionen und ich bin so dankbar dafür, dass ich das tun kann und so privilegiert bin. Und ich will das auch weiter tun, aber ich mache es mit einem anderen Tempo. Sprich, ich nehme mir dann nach so einem Einsatz auch die Zeit, meine Seele nachkommen zu lassen, ein Privatleben zu führen, Dinge zu tun, die jedem von uns einfach gut tun, soziale Kontakte, Sport, versuch mir so ein bisschen Normalität zu schaffen, damit ich dann auch im besten Fall, wenn ich wieder vor Ort bin, die bestmöglichste Journalistin und Reporterin bin und auch wirklich stark bin und bei mir bin. Das ist ja auch wichtig.
0: Was machst du denn so super gerne?
1: In meinem Privatleben, ja. Also was mache ich auch super gerne, was ich mir wirklich angewöhnt habe, das klingt jetzt vielleicht ein bisschen komisch, aber das macht mich sehr glücklich, dass ich jeden Morgen dasselbe Yoga-Video mache. Das geht so 13 Minuten und egal, wo ich auch auf der Welt bin, also auch im Westjordanland, packe ich dann meine faltbare Yogamatte irgendwo aus in einem viel zu kleinen Zimmer und mache dann mein Yoga-Video. Und das ist was, das tut mir gut, meinem Körper gut, meiner Seele gut. Und es ist, und das können vielleicht auch viele Hörer und Hörerinnen nachempfinden, ich meine, wir alle haben ja Stress und Alltagssorgen und so vieles kommt zu kurz. Und ich glaube, dass jeder Mensch, egal ob man jetzt Kriegsreporterin ist oder völlig egal, sich sowas schenken sollte, wo man sagt, hey, egal was heute los ist, ich schenke mir etwas, das mir gut tut. So, das heißt, was mit Bewegung, mit Sport, egal was, ich lese morgens in meinem Buch 10 Seiten, völlig egal. Ich mache irgendwas, das meiner Seele gut tut, mich erdet und mich vielleicht auch mit einem anderen Gefühl in den Tag starten lässt.
0: Wir sind heute Feuer und Flamme mit Sophia Meyer hier auf Südtirol 1.

0: Eine Frau, die Geschichten sichtbar macht, die oft übersehen werden. Mein heutiger Sonntagsgast hier auf Südtirol 1, Sophia Mayer. Journalistin, Kriegsreporterin. Ganz spontan würden wir sagen, spätestens seit den Erzählungen von vorhin, eine mutige Frau, ganz klar in unseren Augen. Aber dass sie das selbst eigentlich gar nicht gerne hört, darüber werden wir gleich sprechen.
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0: Und Sophia Mayer heute. Ein schönes Wochenende Südtirol. Du beschäftigst dich heute mit den ganz großen menschlichen Themen wie Angst, Hoffnung, Flucht, Mut. Aber woher würdest du sagen, kommt denn das? Warst du als Kind auch schon so hilfsbereit oder hast du gesehen, wenn jemand in Not war? Oder sagst du, diese Charaktereigenschaften, die du hast, woher kommen die?
4: Also ich möchte jetzt eigentlich schon direkt einschreiten, weil ich gar nicht so positiv gezeichnet werden möchte.
0: Nicht? Okay.
4: Ja, weil ich bin, also du musst ja verstehen, für mich... Klar verstehe ich, dass Leute sagen, ich bin mutig, aber das, was ich vor Ort sehe, erlebe die Menschen vor Ort, die nicht so privilegiert sind wie ich, die über Jahre in solchen Situationen ausharren müssen und trotzdem zum Beispiel sehr viel Mitmenschlichkeit leben, sehr viel Empathie. Wer bin ich da im Vergleich? Verstehst du? Ich komme sozusagen von einer anderen Perspektive und es ist, glaube ich, schon so bei mir, dass ich so einen sehr ausgeprägten Gerechtigkeitssinn habe. Den habe ich auch so ein bisschen von meiner Mama. Und als ich damals dann losgezogen bin auf die griechischen Inseln, war ich davon auch so ein bisschen angetrieben, von so einem Gerechtigkeitssinn, aber auch von diesem, ich will verstehen, ich will sehen und ich will verstehen und ich will eben nicht jetzt in dem Fall aus der Ferne beurteilen. Und was, glaube ich, auch ganz wichtig ist zu verstehen, das, was ich mache, das ist ja nicht purer Altruismus, also nicht nur für andere Menschen. Mir gibt es ja auch total viel. Ich kann ja meine sozusagen Selbstwirksamkeit leben. Ich hab das Gefühl, ich kann was beitragen, ich kann aufklären, ich kann Realitäten sichtbar machen und ich kriege dann ja auch, also ich kriege leider auch natürlich in diesen polarisierten Zeiten auch negative Nachrichten und auch Hassnachrichten, aber ich kriege auch ganz viel Zuspruch und das heißt, mir gibt es ja auch total viel, da irgendwo eine Art von journalistischen Beitrag zu leisten.
0: Kannst du es dann verstehen, so umgekehrt, dass manche Menschen manchmal sagen, na, ich mag das überhaupt gar nicht mehr hören?
4: Unbedingt. Also wenn du mich das vor 2-3 Jahren gefragt hättest, hätte ich so gesagt, nein, jeder muss doch auch Nachrichten konsumieren, das ist doch wichtig und das ist doch irgendwie auch eine Pflicht. Ich kann immer mehr Menschen verstehen, die sagen, hey, mir ist das einfach zu viel. Ich kann das auch gar nicht irgendwie verpacken, was da alles auf der Welt passiert. Und ich kann auch nicht jeden Tag mir diese negativen Dinge ansehen und anschauen, weil, also man muss nicht im Krieg stehen, damit das was mit der eigenen Seele auch macht und einen auch überfordert. Und ich habe da schon heute mehr Verständnis, als ich es wahrscheinlich früher gehabt hätte. Ich glaube, da muss jeder seinen eigenen Weg finden. Ich glaube immer noch, dass es wichtig ist, dass man informiert ist, aber man muss auch die eigenen Grenzen achten und respektieren, weil dann ist ja auch keinem geholfen.
0: Was sagst du, oder in deinem Leben manchmal, ich glaube einfach, vielleicht jemand, der schon mal was Schlimmes erlebt hat oder Schicksalsschläge, der kennt das, dass man manchmal so ein bisschen so dumpf irgendwie in der Gesellschaft steht, es wirbelt drumherum und Stress und Hektik und man macht sich Probleme, die gar keine sind. Wie gehst du mit diesen Situationen um? Denkst du dir nie, Mama Mia, was macht ihr euch für Probleme?
4: Auf jeden Fall. Und am schlimmsten ist dieses Gefühl bei mir mal ausgeprägt, wenn ich gerade frisch aus einer Region zurückkomme. Und da geht es dann nicht nur so die gesellschaftlichen Debatten, wo ich mir denke, worüber reden wir hier eigentlich? Also wir haben doch im Verhältnis zu dem, was da draußen in der Welt ist, wirklich keine Probleme. Auch die, im direkten Umfeld, wenn sich dann Menschen, die mir nahestehen, über irgendeinen Schwachsinn so aufregen. Und ich denke mir, Leute, das ist wirklich kein Problem. Aber auch da wieder, ich bin so privilegiert, dass ich den direkten Vergleich vor Ort ja sehe und erlebe. Das hat ja auch nicht jeder Mensch hier. Ja. So, und mir hilft es dann eher für mein Leben, weil ich reg mich ja auch mal über irgendeinen Schwachsinn auf. Ich bin ja auch Teil des Ganzen, dass ich mir dann sage, ey Sophia, ist wirklich nicht, ne? Dir geht's so verdammt gut. Und damit will ich nicht sagen, dass die Themen, die wir in unserer Gesellschaft diskutieren, dass das keine Probleme sind. Mhm. Es gibt auch hier reale Probleme. Ich will die damit gar nicht klein machen. Ich habe nur den Luxus zu sehen mit eigenen Augen, was es wirklich bedeutet, wenn man nicht mehr in der Demokratie lebt, wenn man kein Essen hat, wenn man jeden Tag fürchten muss, dass eine Rakete vom Himmel kommt. Das sind einfach ganz andere existenzielle Lebensbedingungen als bei uns.
0: Mhm. Aber irgendwo auch für uns jetzt, es kommt immer wieder der Moment, eben wo man in diesen eigenen Trott wieder zurückfällt und wieder in diese alten Muster gleitet. Und ja.
4: Total.
0: Okay.
4: Ja.

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1: Einen schönen Sonntagvormittag. Wir ratschen heute mit Sophia Meyer hier auf Südtirol 1. Und ich habe es dir heute schon angekündigt, liebe Sophia, du hast auch einen Musikwunsch jetzt frei an dieser Stelle. So ein Sonntag wie heute. Nur, wonach klingt der bei dir?
2: Das ist ein Lied. Das ist schon richtig alt. Around the World von Lisa Stanfield. Mhm. Ich glaube, wenn es die Hörer und Hörerinnen jetzt hören, jeder kennt dieses Lied. Und das ist so ein Song, der mir wirklich so eine, also auch ich fühle mich manchmal, boah, traurig oder ich habe das Gefühl, mein Leben läuft nicht so, wie ich möchte oder auch an Tagen, wo man sich mal einsam fühlt. Und dieses Lied gibt mir immer so eine Kraft, ich kann das gar nicht beschreiben. Und deswegen bei mir auch das meistgehörteste Lied des Jahres.
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0: Krisen, Kriege, Flucht, wir hören tagtäglich in den Nachrichten davon, hören aber selten von den Menschen dahinter, den Menschen, die direkt betroffen sind, den Einzelschicksalen. Und genau da setzt mein heutiger Sonntagsgast in Feuer und Flamme an, Kriegsreporterin Sophia Meyer. Sie erlebt dabei nicht nur eben Krieg, Not und Leid, sondern vor allem eben auch viel Menschlichkeit. Warum das so ist, genau darüber werden wir gleich sprechen.
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0: Und mit Sophia Meyer heute einen schönen Sonntag allen. Sophia, du sprichst oft darüber, wie wichtig Menschlichkeit ist. Darum geht es auch in deinem Buch Herz aus Stacheldraht. Du gehst darin auch der Frage nach, was bleibt von der Menschlichkeit, wenn wir einfach wegsehen? Und du schaust dir immer genau hin. Eigentlich, du steckst sozusagen den Finger in die Wunde, schaust dahin, wo es am meisten wehtut. Kritisierst auch unsere Gesellschaft dabei. Eben, wir sind mit dir unterwegs in den Krisengebieten dieser Erde. Menschlichkeit. Ich möchte auch gerne mit dir über diese Menschlichkeit sprechen, die du wahrscheinlich auch in den Krisengebieten sehr stark erlebst.
3: Ich erlebe die Menschlichkeit sogar an den krisenhaften und hoffnungslosen und perspektivlosen Orten eigentlich viel mehr als manchmal an Orten, wo es uns besser geht, lass es mich so sagen. Ja. Ich glaube, das liegt aber vielleicht auch einfach in der Natur des Menschen. Mhm. Wenn man irgendwie gar nichts mehr hat, dann neigt der Mensch sogar eher dazu, mit Menschlichkeit zu leben. Ich gebe dir ein Beispiel. Ich war ja damals lange in den griechischen Lagern. Mhm. Und das waren wirklich Situationen, da hatten die Menschen nichts außer ein Zelt. Ja, da war nichts am Anfang da. Und dann hat sich da langsam so eine kleine Infrastruktur entwickelt. Das war damals an der griechisch-mazedonischen Grenze in diesem Lager. Und dann hatte irgendjemand hat Feuer gemacht. Der nächste hatte eine Pfanne. Der andere hatte von irgendwoher Gemüse geholt. Und es war immer ein komm mit, sitz mit uns, iss mit uns. Dieses Teilen, auch wenn man ganz wenig hat, das Wenige, was man hat, zu teilen. Und da geht es gar nicht um Nationalitäten und Herkunft. Ich glaube, dass jeder Mensch von uns so funktioniert, dass er versucht, sich in der wirklich schlimmsten Situation diese Mitmenschlichkeit, dieses Zusammensein auf irgendeine Art und Weise zu gestalten. Weil sonst hat man ja auch einfach nichts mehr. Und das hat mich immer so ungemein berührt, dass gerade diese Menschen an diesen Orten so sehr in der Lage sind, diese Werte auch einfach zu leben, die uns manchmal in diesen sehr polarisierten Zeiten abhanden kommen.
0: Mhm. Versuchst du die dann manchmal auch daheim so weiterzugeben an dein Umfeld?
3: Ich versuche zumindest diese Geschichten zu erzählen. Mhm. Ich will auch keine Journalistin sein, aber auch kein Privatmensch sein, der sagt, so und so muss man das machen. Auch nicht bei politischen Themen. Für mich ist es die Aufgabe, diese Dinge sichtbar zu machen, so weiterzutragen, die Geschichten weiterzutragen, die Realitäten der Menschen vor Ort. Und dann kann jeder, der das sieht oder konsumiert oder mit dem ich spreche, sich seine Gedanken darüber machen. Ja, und im besten Fall würde ich mich freuen, wenn das den einen oder anderen bewegt oder zum Nachdenken anregt.
0: Mhm. Du siehst diese Familien in der Krise, du siehst das Zuhause dieser Familien. Ja, so Schlagworte wie Familie, Zuhause, welche Bedeutung haben die für dich?
3: Heute viel mehr als früher. Das ist ja schon für mich, hatte ich auch angesprochen, so ein Thema. Ich habe dem früher so wenig Bedeutung beigemessen. Und ja, ich habe meine Familie lieb, aber ich habe gar keinen Raum dem Ganzen gegeben, dass ich auch wirklich Qualitätszeit mit meiner Familie verbringe. Und dieses Gefühl von Zuhause ist mir dann auch dadurch so ein bisschen abhanden gekommen. Wer bin ich eigentlich? Wo ist mein Zuhause in all dem? Und das ist etwas, das ich mir eher jetzt für mich persönlich wieder so ein bisschen zurückerobert habe. Eben auch, weil ich weiß, was es für ein... Ich bin nicht gläubig, ich wollte gerade sagen, was es für ein Gottesgeschenk ist, aber was es für ein großes, großes Geschenk ist, eine Familie zu haben, Zeit mit ihr verbringen zu können. Du kannst dir nicht vorstellen, wie viele Menschen ich getroffen habe, deren Familienmitglieder getötet wurden, die das gar nicht mehr haben, die gar nicht das gemeinsame, die Wohnung haben, das Wohnzimmer haben, wo man gemeinsam zusammensitzen kann. Also das sind so Dinge, die sind für uns selbstverständlich, aber da draußen in der Welt sind sie nicht selbstverständlich.
0: Mhm. Danke, dass du deine Geschichten heute mit uns teilst, liebe Sophia. Wir sind Feuer und Flamme für Sophia Meyer auf Südtirol.

0: vor 11.
1: Wien, 93-Jähriger jagt Haus in die Luft. Und Toni Bozen baut Forschung weiter aus. Das Wetter, herrlich sonnig ist es. Ich bin Stefanie Derzer, schönen Sonntagvormittag.
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1: In Wien hat ein 93-Jähriger in der Nacht sein Haus in die Luft gesprengt. Und so wie es aktuell ausschaut, ist das Ganze mutwillig passiert. Die Gasexplosion hat nicht nur sein Haus komplett zerstört, sondern auch mehrere Häuser in der Nachbarschaft schwer beschädigt. Mehrere Menschen sind verletzt worden. Er selbst wurde von der Feuerwehr im Keller seines Hauses gefunden und ins Krankenhaus gebracht. Weil sofort der Verdacht bestand, dass der Mann die Explosion selbst ausgelöst hat, wird er jetzt im Krankenhaus von der Polizei bewacht. Die Staatsanwaltschaft versucht unterdessen herauszufinden, warum der Mann sein Haus in die Luft gejagt hat. Zu den Aufgaben einer Universität gehören die Lehre und auch die Forschung. In diesem Bereich hat die Uni Bozen im letzten Jahr einen Zahn zugelegt. Sie hat jetzt den Forschungsbericht vorgelegt. Sabrina Fleischmann mit den Einzelheiten.
2: Die Uni Bozen hat im vergangenen Jahr fast 130 neue Forschungsprojekte betreut. Das ist ein Plus von 40%. Finanziert wurden diese Projekte zum Teil mit europäischen und internationalen Fördergeldern. Es waren insgesamt mehr als 13 Millionen Euro. Außerdem hat die Uni die Partnerschaften mit anderen Hochschulen und Forschungseinrichtungen in Europa ausgebaut. Dass die Forscherinnen und Forscher der Uni gute Arbeit leisten, zeigt sich auch bei den wissenschaftlichen Auszeichnungen. Sie haben Preise in den Bereichen künstliche Intelligenz, Sozialwissenschaften, Nachhaltigkeit, Linguistik und Berglandwirtschaft bekommen.
1: In Toblach gibt es ab der kommenden Woche neue Regeln für Camper. Damit soll das sogenannte Wildcampen eingeschränkt und in geordnete Bahnen gelenkt werden. Gecampt bzw. übernachtet werden darf nur mehr auf eigens ausgewiesenen Stellplätzen. Normale Parkplätze sind tabu. In der Vergangenheit hatte das Wildcampen in Toblach für Diskussionen gesorgt. Kritisiert wurde dabei, dass Autofahrer wegen der vielen Camper keine Parkplätze mehr finden würden. Außerdem würden Müll und Abwässer auf den Parkplätzen entleert. Mit der neuen Regelung soll das nicht mehr passieren. Rom hat am Abend das Konzert des Jahres erlebt von Bob-Sänger Ultimo. Es wird als das größte Ereignis der italienischen Musikgeschichte in Erinnerung bleiben. 250.000 Fans waren mit dabei auf dem Unigelände Tor Vergata im Süden der Stadt. Mit dem Event hat Ultimo den bisherigen Rekord von Rockidol Vasco Rossi übertroffen. Bei Vascos Konzert in Modena im Jahr 2017 waren nämlich rund 225.000 Zuschauer mit dabei. Der Sicherheits- und Logistikaufwand für das Konzert von Ultimo war riesig. Rund 2.500 Stewards und Sicherheitskräfte waren vor Ort, dazu noch 500 Sanitäter, 10 Erste-Hilfe-Stationen und 20 Rettungswagen. Und hier in Südtirol ist heute die Sonne die Chefin. Gleich hören Sie alle weiteren Wetterdetails.
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1: Bestes Sommerwetter gibt's heute im ganzen Land. Mit den Temperaturen geht's nach oben. Wir messen jetzt in Bozen 25 Grad, in Gargazon auch, in Sand in Daufers 20 und in Wolkenstein 18 Grad. Und wer jetzt den Sprung ins kühle Nass wagt, der Felix Aweier hat jetzt gerade 18,5 Grad, der Wolfsgrubener See 19, der Montikler See 25,5 und der Kalterer See 26.
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5: Eine Frau, die genau hinschaut und den Menschen hinter den Schlagzeilen eine Stimme gibt. Das ist mein heutiger Gast in Feuer und Flamme, Sophia Meyer. Sie berichtet aus Krisengebieten auf der ganzen Welt und zeigt dabei immer wieder, wie wichtig Mitgefühl und Menschlichkeit bleiben. Wir starten in diese zweite Stunde und sprechen gleich auch darüber, wie wir es schaffen in Zeiten wie diesen, in denen wir einfach von Kriegs- und Krisenmeldungen überflutet werden, trotzdem nicht abzustumpfen und uns unsere Empathie zu bewahren.

0: Südtirolerinz und ihr Sonntagsfrühstück Feuer und Flamme. Wir haben vorhin schon drüber gesprochen heute, Sophia. Wir leben in einer Zeit, in der täglich so viele Bilder und Nachrichten uns erreichen. Nicht nur im Fernsehen, nicht nur auf dem Handy. Also ständig und überall Infos, Infos, Infos. Nicht nur schöne Informationen. Du hast vorhin gesagt, du verstehst auch, wenn die Menschen sagen, nein, ich kann nicht mehr. Ich mag es nicht mehr sehen. Aber irgendwo geht auch Empathie eben dabei verloren. Dieses Mitfühlen mit anderen. Vielleicht welche Tipps könntest du uns an die Hand geben, damit wir ja, diese Empathie, die wir doch alle in uns haben, nicht vergessen, nicht verlieren?
1: Also ich habe jetzt keine Empathie, das sind die 5 Schritte, um die Empathie zurückzugewinnen.
0: Ja, logisch.
1: Handout dabei. Ich kann vielleicht beantworten, wie schaffe ich es, meine zu erhalten? Mhm. Und das ist wirklich, dass ich mir immer wieder bewusst mache, dass mich von diesen Menschen nichts unterscheidet, außer das Glück, dass wir unter einem anderen Abschnitt des Himmels geboren wurden.
0: Mhm.
1: Uns unterscheidet nichts. Mhm. Welch Glück haben wir, dass von unserem Himmel, hier, wo wir gerade in diesem schönen Studio sitzen, dass wir uns nicht überlegen müssen, oh Gott, kommt jetzt die nächste Rakete und könnte uns töten.
0: Mhm.
1: So, das ist die Realität dort. Das ist die Realität, die ich immer wieder sehe und erlebe. Und wir sind nicht besser. Uns unterscheidet nichts, außer dieser Zufall.
0: Mhm.
1: Und mir hilft es total, dieses Bewusstsein, dass ich die Verbindung zu diesen Menschen nicht verliere. Das ist das eine Persönliche. Und dann, glaube ich, ist es wichtig, weil du es ja auch gerade gesagt hast, in dieser Nachrichtenflut. Die Nachrichtenflut ist ja teilweise auch sehr abstrakt, sehr technisch. Da geht es sehr viel um Zahlen.
0: Mhm.
1: Teilweise ist es auch, ja, entmenschlichend ist ein großes Wort, aber es ist sehr schwierig, sich überhaupt noch wirklich das einzelne Schicksal, den einzelnen Menschen hinter diesen Schlagzeilen und hinter diesen Zahlen vorzustellen.
0: Mhm.
1: Und deswegen versuche ich in meiner Arbeit genau das Gegenteil, diese einzelnen Schicksale sichtbar zu machen, die am Ende was viel Größeres erzählen, damit die Menschen das auch verstehen. Ah, okay, es geht hier wirklich um Menschen wie du und ich. So simpel ist es. Und wenn wir uns das wieder klar machen, ich glaube, dann ist das auf jeden Fall ein gutes Fundament für Empathie.
0: Mhm. Ich verfolge dich ja ein bisschen auch auf Instagram und so, in deinen Stories und Reels. Und ich denke mir manchmal, wie schafft sie das, dass sie in diesen Kriegsgebieten da so steht und sie sieht dieses ganze Elend, bombardierte Zuhause, Familien, denen es nicht mehr gut geht, die Familienmitglieder verloren haben. Hast du da nicht das Gefühl von, ich will jedem helfen, aber so ein bisschen Machtlosigkeit?
1: Ja und nein. Also es ist natürlich so, dass mein Papa hat früher zu mir gesagt, als ich losgezogen bin und diese Sachen gemacht habe, hat der zu mir gesagt, ja Sophia, was soll das so ungefähr? Du kannst ja nicht die ganze Welt retten. Und ich habe damals gesagt, ja Papa, natürlich nicht. Also ich bin ja nicht doof. Ich weiß, dass ich nicht die Welt retten kann. Aber wenn ich durch mein Zutun, durch meine Arbeit einen kleinen Beitrag leisten kann, dann hat es sich für mich schon gelohnt. Und es ist schon so, dass es Familien gibt, die ich über längere Zeit begleite, dann auch als Privatmensch, Sophia.
0: Mhm.
1: Und es gab auch Situationen, wo ich sozusagen die klassische Rolle der Beobachterin verlassen habe und auch einer Familie geholfen habe.
0: Mhm.
1: Sei es, dass ich wir im reißenden Fluss standen, damals als Menschen auf der Balkanroute geflohen sind und ich geholfen habe oder eine Familie Geld gegeben habe oder Spenden für eine Familie gesammelt habe. Dann gab es auch Leute, die gesagt haben, ja, aber du bist doch Journalistin. Ja gut, ich bin aber in erster Linie Mensch.
0: Mhm.
1: Und wenn ich die Möglichkeit habe, durch so wenig Aufwand ja auch noch anderen Menschen, die wirklich in Not sind, was Gutes zu tun, natürlich mache ich das. Und ja, ich kann nicht allen helfen, aber wenn ich irgendwo durch meine Arbeit oder eben durch so eine Hilfe unterstützen kann, wie wundervoll ist es ja auch für mich.
0: Mhm.
1: Also es gibt ja auch mir etwas.
0: Mhm. Ich habe erst vor kurzem auch mit einem Arzt darüber gesprochen, der eben auch eben in Kriegsgebieten operiert, immer mal wieder in der Ukraine auch ist. Und er hat gesagt, ich weiß in dem Moment, dass ich auch eben was zeige, den Ärzten vor Ort und dass ich was hinterlasse und das gibt mir dieses positive Gefühl. Geht's dir auch so?
1: Auf jeden Fall. Genau, das ist ja auch diese Selbstwirksamkeit.
0: Genau.
1: Ich trage irgendwo einen kleinen Teil bei und ich glaube, das wünscht sich ja irgendwie jeder Mensch. Also jeder Mensch, und dafür muss man, wie gesagt, das auch nicht den Job machen, den ich mache. Dafür muss man nicht selber im Kriegsgebiet stehen. Ich glaube, jeder Mensch von uns hat das Bedürfnis, irgendwo einen Beitrag zu leisten und was Gutes zu tun. Und sei es, das klingt jetzt vielleicht bescheuert, aber ich meine das wirklich so. Und sei es, dass ich der alten Nachbarin irgendwie helfe mit den Einkäufen. Also auch das kann ein so ein schönes Gefühl geben von Selbstwirksamkeit, von ich trage was bei und ich habe was Gutes getan. Mhm. Und natürlich schläft man dann auch mit einem besseren Gefühl ein, weil man was Gutes getan hat.
0: Oder vielleicht auch mal jemanden spontan an der Straße anlächeln und dem ein gutes Gefühl geben.
1: Exakt. Auch das tun wir viel zu wenig. Ja. Sehr schönes Beispiel von dir, ja.

0: Feuer und Flamme sind wir heute hier auf Südtirol 1 für Sophia Meyer. Uns interessiert dein Job natürlich brennend, so ein bisschen auch hinter die Kulissen zu schauen heute. Einen Arbeitsablauf gibt es ja nicht. So von bis 9 bis 5, jeden Tag dasselbe. Aber wenn du so ein bisschen so eine Linie irgendwo zeichnen könntest, Sophia, wie läuft das bei dir? Wie planst du zum Beispiel deine Auswärtseinsätze?
1: Also mal plane ich die, manchmal gar nicht, weil es ist ja schon so, es liegt in der Natur der Sache, wenn irgendwo auf einmal ein Krieg ausbricht, dann ist nicht viel mit Planung. Als damals auf einmal der Ukraine-Krieg losging, bin ich am Tag darauf im Auto gesessen in die Ukraine. Da kannst du dir vorstellen, da war wenig Zeit für Planung. Was super wichtig ist, dass man gutes Netzwerk hat, gute Kontakte hat. Wichtig ist natürlich immer, je nachdem, wo man hinfährt, hinfliegt, seinen Helm zu haben, seine Schutzweste zu haben. So eine grobe Sicherheitseinschätzung, aber auch das muss ich ehrlicherweise sagen, das verändert sich dann ja auch im schlimmsten Fall jeden Tag. Nehmen wir den Ukraine-Krieg. Also sowas ist ja so dynamisch, da weißt du oft gar nicht, wie verändert sich das Kriegsgeschehen, wie gefährlich ist das. Und ansonsten ist es einfach wirklich wichtig, ja, sein Equipment bei sich zu haben, seine Kontakte zu haben und dann entstehen die Geschichten oft erst vor Ort. Das ist dann nicht so, wie man sich das vielleicht vorstellt, wenn man so Dreharbeiten hier macht, dass man sagt, das sind meine 5 Interviewpartner und den einen treffe ich um 1 und den anderen um 5. In solchen Regionen ist es oft so, die Kamera läuft, du schaust, du gehst da rein, du hast vielleicht 1-2 Anhaltspunkte und dann guckst du einfach, dann bist du wirklich klassische Reporterin. Also, und das liebe ich auch total. Ich liebe das gar nicht zu wissen, was passiert als nächstes, aber alles erstmal, wir sagen, mitzunehmen, also mitzudrehen oder aufzuschreiben und dann zu gucken, wie kann man das aufbereiten und welche Geschichte kann ich damit nach Deutschland oder hierher bringen.
0: Bist du immer mit demselben Team unterwegs?
1: Auch da habe ich keine einfache Antwort, weil ich habe, je nachdem, wenn ich eine große Doku mache, habe ich ein Team. Ich habe auch einen Kameramann, mit dem ich sehr viel in Kriegsgebieten war, der mir sehr viel bedeutet und auch eine Producerin, mit der ich sehr viel unterwegs bin. Gleichzeitig habe ich auch schon Sachen gemacht, da war ich komplett alleine.
0: Okay.
1: Und da mache ich auch, ich mache ja auch sehr viel für Social Media, weil mir das auch wichtig ist, dass ich da Menschen erreiche, weil es ist ja schon so, dass es auch immer mehr Menschen gibt, die sagen, irgendwie so klassische Medien, die konsumiere ich immer weniger und sich über Social Media informieren. Und dann finde ich es auch voll wichtig, dort stattzufinden und vielleicht auch eine Lücke zu schließen, weil es da ja ganz viele Leute gibt, die Dinge behaupten und vielleicht keine journalistische Ausbildung haben oder nicht nach diesen Standards arbeiten. Und dann ist es mir wichtig, dass ich auch da stattfinde. Und da mache ich dann teilweise Sachen auch komplett alleine. Ich drehe mich auch selber, ich schneide das selber. Also du kannst dir da wirklich von Team und großer Produktion bis zu Sophia steht irgendwo alleine mit dem iPhone und macht alles selber, wirklich bei mir alles vorstellen.
0: Du hast jetzt über 40 Reportagen schon gedreht, habe ich das richtig im Kopf, gell?
1: Viele, ja.
0: Und ausgezeichnet wurdest du auch für deine Arbeit schon. Wo würdest du sagen, welches Land hat dich denn bis jetzt am meisten beeindruckt, trotz Leid, trotz Elend, trotz Krise, wo du sagst, mal, die Menschen dort, das hat mich irgendwie am meisten bewegt?
1: Da gibt es nur ein Land, das ganz, ganz weit oben bei mir steht, das genau auf das zutrifft, was du sagst, und das ist der Libanon.
0: Okay.
1: Der Libanon ist wirklich meine große Liebe. Ich war das erste Mal dort auf eigene Faust auch. In den Sommerferien bin ich damals hingeflogen, 2018, und habe mich wirklich in dieses Land und auch ein bisschen in diese Menschen verliebt und bin da dort auch hingezogen, 2020, habe dort gelebt und bin jetzt auch immer wieder dort. Ich war jetzt auch erst vor ein paar Wochen mitten im Krieg. Der Libanon und die Menschen dort, also erstmal ist ein wunderschönes Land. Ich weiß gar nicht, ob das den Menschen da draußen so bewusst ist. Du hast im Libanon, kannst von einer Stunde vom Meer ins Skigebiet fahren. Also du hast da wirklich wunderschöne Natur, wahnsinnig schönes Land, tolles Essen. Aber, und das ist das Wichtigste, Menschen, die so unglaublich resilient und widerstandsfähig sind. Man muss sich überlegen, was diese Menschen da durchmachen, von Bürgerkrieg, dann die Explosion im Hafen, daran wird sich vielleicht noch der ein oder andere erinnern, diese unfassbaren Bilder von dieser Explosion 2020. Du hast Corona, du hast Regierungskrise, Revolution, jetzt wieder Krieg. Was diese Menschen mitmachen, und die sind so resilient und so stark und schaffen es trotzdem irgendwie, ja, zu überleben und weiter daran zu glauben, dass irgendwann doch alles gut werden wird. Und das berührt mich ungemein, weil ich nicht so stark wäre.
0: Ist es das wahrscheinlich auch, was dich antreibt, oder?
1: So. Die Menschen?
0: Ja, einfach das. Oder dass du sagst, immer wieder weiterzumachen, auch vielleicht, wenn es Phasen gibt, die, wie du vorhin gesagt hast, wo es vielleicht nicht so leicht geht mal, aber so vielleicht, dass du dir diese Bilder wieder
1: auf jeden Fall
0: raufholst und
1: auf jeden Fall und auch zu sehen, wozu andere Menschen da draußen in der Welt trotz eben dieser schwierigen Situation in der Lage sind, das finde ich ehrlicherweise auch sehr inspirierend, weil ich habe ja gerade gesagt, ich weiß nicht, ob ich das so könnte, ob ich so stark wäre, weil klar, ich bin Reporterin und ich gehe in diese Länder, aber ich lebe erstmal hier mein tolles Leben. Ich habe einen EU-Pass, ich kann überall hin, ich habe ein schönes Bett, ich habe eine schöne Wohnung, ich habe Sicherheit, ich habe genug Essen im Kühlschrank. Und ja, das weiß ich sehr, sehr zu schätzen. Und die Menschen da draußen in der Welt, sei es im Libanon oder auch in anderen Ländern, viele haben all das nicht und haben trotzdem so eine unglaubliche Stärke. Und das berührt mich. Mhm.

0: Heute sitzt bei uns eine Frau, die dorthin geht, wo viele lieber wegsehen würden. Sie berichtet aus Krisengebieten, spricht mit Frauen auf der Flucht, mit Familien mitten im Krieg und schafft es trotzdem nie, die Hoffnung zu verlieren. Journalistin, Kriegsreporterin und Autorin Sophia Meyer. Viele kennen sie aus Reportagen aus Afghanistan, Syrien, der Ukraine, also aus Situationen, die uns oft sprachlos machen, eben mitten aus dem Krieg. Dazu auch sehr empfehlenswert ihr Buch «Herz aus Stacheldraht», in dem sie eben auch über ihre Erlebnisse erzählt. Gleich werfen wir aber auch einen Blick nach vorne, auf neue Projekte, Wünsche und Träume.
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0: Und Sophia Meyer heute. Allen ein schönes Wochenende. Ich nutze diese Gelegenheit auch immer mal so ein bisschen in die Zukunft zu schauen mit meinen Gästen. Vielleicht so, ja, Herzenswünsche zu teilen. Sophia, gibt es einen Herzenswunsch in deinem Leben? Vielleicht auch unabhängig von der Arbeit?
4: Ja, gibt es.
0: Ja? Dürfen wir den erfahren?
4: Ich hätte unfassbar gerne wieder einen Hund in meinem Leben. Okay. Also das Thema Hunde, vielleicht denken Sie, ist der eine oder andere Hörer, Hörerin, hä, wieso Hunde? Aber es ist für mich so, es gibt nichts Tolleres als Hunde. Ich hatte 17 Jahre einen, Lulu. Mhm. Und der ist jetzt seit 1,5 Jahren tot. Und ehrlicherweise, ich muss zugeben, die letzten Jahre musste sich meine Mama natürlich um den kümmern. Das ist ja so typisch, das Kind schafft sich irgendwas an und dann müssen sich die Eltern kümmern. Das war in dem Fall tatsächlich auch so mit Lulu, weil ich das mit der Arbeit gar nicht leisten konnte. Aber ich möchte unbedingt wieder einen Hund haben. Das ist mein größter Herzenswunsch. Ich weiß auch schon, wie er aussieht und wie er heißen wird, aber ich habe ihn noch nicht.
0: Mhm. Was wird es denn für einen?
4: Ein Maltipoo. Das ist was Kleines, Knuffeliges, Kuscheliges, genau.
0: Mhm. Lieb. Ja. Und sonst so, welche Ziele verfolgst du? Wir haben gehört vorhin, du hast deine nächste Reise auch schon geplant, also deinen nächsten Einsatz schon geplant, aber sonst?
4: Also ich muss da ganz ehrlich sagen, ich habe nicht mehr so Ziele wie früher, so karrieremäßig will ich da und da sein. Nee, ich glaube, ich hatte das Glück, sehr viel zu erreichen, sehr viel machen zu dürfen, auch in dieser Medienbranche Erfolge zu haben. Und das ist auch alles schön, ich will es gar nicht kleinreden. Mhm. Gleichzeitig bin ich für mich an dem Punkt, wo ich möchte mir treu bleiben. Mhm. Ich möchte meine Integrität leben. Ich möchte raus in die Welt und den Journalismus so machen, wie ich ihn machen möchte, wie ich ihn für richtig halte. Das heißt, das ist eigentlich mein Wunsch und mein Ziel. Und das bedeutet am Ende, genau da, wo ich jetzt bin, weiterzumachen. Mhm. Mir treu zu bleiben, rauszugehen in die Welt, die Geschichten herbringen, was wir vorhin hatten, dann vielleicht auch einen kleinen Beitrag dadurch leisten. Und mehr möchte ich gar nicht.
0: Mhm. Glaubst du nicht auch, das hat einfach damit zu tun, dass du eben diese Erlebnisse machst in deinem Leben? Weil ich glaube, dass bremst uns auch manchmal ein, weil man will immer mehr, immer größer, aber wenn man solche Dinge erlebt, dass man einfach dadurch geprägt wird und das vielleicht anders sieht.
4: Dass man vielleicht auch viel mehr weiß, worauf es wirklich ankommt. Genau. Und natürlich bin ich auch getrieben und ich bin ja auch Teil dann eines Systems, ist egal in welcher Branche, und dann will man immer höher und noch mehr Erfolge und vielleicht noch einen Preis und noch eine eigene Sendung und das ist auch alles cool, aber darauf kommt es am Ende nicht an. Und da hatte ich auch, glaube ich, den Luxus, das lernen zu dürfen. Eben, wie du sagst, durch die Erlebnisse da draußen in der Welt zu verstehen, nee, Sophia, darauf kommt es wirklich nicht an. Es kommt darauf an, dass du deinen Journalismus machen kannst und dass da Menschen sind, die das am Ende konsumieren im Sinne von auch wirklich sich jemand anguckt. Und um mehr geht es am Ende nicht. Das ist es. Mehr ist es nicht. Ja.

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1: Heute bei uns Sophia Meyer, Journalistin, Kriegsreporterin und Autorin. Wir haben fast Mittag, Sophia. Bist du auch eine Köchin?
2: Köchin?
1: Ja. Kannst du kochen? Jetzt habe ich dich überrumpelt, aber bist du gerne in der Küche?
2: Geht so, muss ich ganz ehrlich sagen, geht so. Also ich koche manchmal, aber ja. Ich bin jetzt 38 Jahre alt und ich sage das jetzt hier öffentlich, ich mache mir manchmal sogar so 5-Minuten-Terrinen so mit heißem Wasser, so auf Studentenzeit, die mache ich mir heute noch manchmal. Also ist ja eigentlich schon ein Verbrechen an gutem Geschmack, aber ja, nee, ich bin so eine okay Köchin.
1: Okay, aber dann frage ich anders, wenn es ganz gut läuft, was steht denn dann da bei dir am Mittagstisch? Deine Lieblingsspeise?
2: Auf jeden Fall Nudeln. Mhm. Geile Nudeln mit irgendeiner guten, mit einem Pesto, mit Gemüse mache ich mir das gerne.
1: Mhm. Ja. Mhm. Einen schönen Sonntag, Südtirol.

0: Südtirol 1 am Sonntag, dieser Vormittag auf seinen letzten Metern, und damit geht auch unser Sonntagsfrühstück so langsam ins Finale, an dem wir heute Feuer und Flamme für die bekannte und ausgezeichnete Journalistin Sophia Meyer sind. Sie berichtet immer wieder von den Kriegs- und Krisengebieten dieser Welt, ist mitten im Geschehen, trifft die Menschen dort vor Ort in der Krise. Davon hat sie uns heute schon viel erzählt. An dieser Stelle auch sehr gerne der Hinweis, das komplette Interview gibt es ab 12 Uhr natürlich auch zum Nachhören in den Südtirol 1 Podcasts, überall wo es Podcasts gibt. Und wir spielen gleich gemeinsam unser Feuer und Flamme Abschlussspiel, Mein Satz, Dein Satz, eben heute mit Sophia Meyer.
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0: Und damit rein ins Frühstücksfinale heute hier auf Südtirol 1. Ja, das machen wir jeden Sonntag immer auf dieselbe Art und Weise. Wir spielen unser traditionelles Spiel, Abschlussspiel, es nennt sich Mein Satz, Dein Satz. Sophia, einfach ganz spontan vervollständigen. Bereit, wenn du es bist?
3: Ich bin bereit.
0: Keine Sorge, es wird nicht ganz so schlimm. Okay, am Morgen brauche ich unbedingt
3: Kaffee.
0: Wenn ich ein Tier wäre...
3: Hund.
0: Mut bedeutet für mich,
3: auch mal über die eigenen Grenzen zu gehen.
0: Ein Moment, der mich verändert hat.
3: Auf jeden Fall das, was ich in Ukraine erlebt habe. Das hat mich sehr, sehr verändert.
0: Menschlichkeit heißt für mich,
3: andere zu sehen.
0: Was viele über mich nicht wissen.
3: Ich liebe Deutschrap und habe extra kein Deutschrap-Lied mir gewünscht, weil ich mir dachte, das würde ein falsches Licht auf mich werfen.
0: Ein perfekter Sonntag ist für mich.
3: Sehr simpel. Ein Buch, Sonne und Ruhe, weil ich das so selten in meinem Leben habe.
0: Ich wünsche mir für die Welt.
3: Ich wünsche mir für die Welt, dass wir endlich wieder in der Lage sind, zu verstehen, dass uns nichts unterscheidet. Und dass wir zusammenhalten müssen.
0: Glück bedeutet für mich,
3: bei den Menschen zu sein, die mir Heimat schenken.
0: Danke dir, liebe Sophia. Und es gehört auch dazu, dass die letzten Worte hier an dieser Stelle meinen Gästen gehören, also dir.
3: Danke für das schöne Interview. Ich finde es richtig, richtig schön, hier gewesen zu sein. Und ich finde es schön, dass ich, glaube ich, jetzt hier auch mal ganz andere Menschen erreiche. Und ja, wenn es Feedback gibt, jeder darf mir gerne schreiben. Ich freue mich immer drüber.
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0: 10 vor 12.
1: Zu heiße Kitas. Eltern sammeln Unterschriften. Notfalls auch mit Geldstrafen. Cortina geht gegen Touristen vor. Das Wetter, Sonne und ein paar Wolken. Ich bin Stefanie Terzer. Schönen guten Tag.
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1: In Bozen haben Eltern von Kita-Kindern Unterschriften gesammelt. Sie fordern, dass etwas getan wird gegen die Hitze in den Räumen der Kitas. Viele Kindertagesstätten in Bozen sind nämlich in alten und teilweise auch denkmalgeschützten Häusern untergebracht. Laut einiger Eltern würde die Temperatur in den Räumen tagsüber auf 30 Grad und mehr ansteigen. Eine Zumutung für die Kinder und die Betreuerinnen sei das. Die zuständige Stadträtin Patricia Brillo hat sich bereits in einigen Kitas umgeschaut. Sie sagt, dass es in vielen Räumen wegen des Denkmalschutzes nicht möglich sei, eine Klimaanlage zu installieren. Die Stadt will aber nach anderen Lösungen suchen. So kann es nicht länger weitergehen, das sagen die Region Venetien, die Provinz Belluno und die Gemeinde Cortina unisono. Gemeint sind die Touristenmassen, von denen Cortina überrannt wird. Voriges Jahr wurden mehr als 1 Million Gäste gezählt. Das ist ein Zuwachs von 11% im Vergleich zum Vorjahr. Es ist aber nicht nur die Anzahl der Touristen, sondern deren Verhalten, mit dem Cortina nicht mehr zurechtkommt. Vor kurzem musste etwa ein Rettungshubschrauber seine Landung unterbrechen, weil sich Touristen den Landeplatz zum Sonnenliegen ausgesucht hatten. Künftig sollen Besucher für den respektvollen Umgang mit Mensch und Natur sensibilisiert werden, notfalls auch mit Geldstrafen. Dafür bekommt die Gemeindepolizei jetzt Unterstützung von der Provinzpolizei. In Erfurt in Deutschland beendet die AfD heute ihren Parteitag. Es geht um Änderungen an der Parteisatzung und anderen internen Regeln. Gestern hat es bereits Proteste gegeben mit mehreren 10.000 Menschen. Heute ziehen die Demonstranten Bilanz. Ursula Winkler.
2: Unmittelbar nach den Protesten sprachen die Aktivisten von den größten Blockaden, die sie je auf die Beine gestellt hätten. 17.000 von rund 50.000 Demonstranten hätten sich daran beteiligt. Die Polizei zählte dagegen nur gut 30.000 Menschen bei den weitgehend friedlichen Protesten. In der Messehalle geht es heute um Formsachen. Die wesentlichen Punkte wurden schon abgehakt. Das Spitzenduo Weidel-Krupp-Haller wurde im Amt bestätigt. Größere Streitigkeiten blieben aus. Die AfD will sich geschlossen präsentieren. Sie hofft bei den anstehenden Landtagswahlen im Osten auf eine erste Regierungsbeteiligung.
1: In Wien hat ein 93-Jähriger in der Nacht sein Haus in die Luft gesprengt, offenbar mutwillig. Die Gasexplosion hat nicht nur sein Haus komplett zerstört, sondern auch mehrere Häuser in der Nachbarschaft schwer beschädigt. Mehrere Menschen sind verletzt worden. Er selbst wurde von der Feuerwehr im Keller seines Hauses gefunden und ins Krankenhaus gebracht. Weil sofort der Verdacht bestand, dass der Mann die Explosion selbst ausgelöst hat, wird er jetzt im Krankenhaus von der Polizei bewacht. Die Staatsanwaltschaft versucht unterdessen herauszufinden, warum der Mann sein Haus in die Luft gejagt hat. Und hier in Südtirol schenkt uns das Wetter heute einen perfekten Sommertag. Gleich gibt's die Details.
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1: Im Finchgau und im Bustertal ziehen jetzt ein paar dichtere Wolken über den Himmel. Die Sonne lässt sich davon aber noch kaum rausbringen. Erst gegen Abend hin kann es im Norden des Landes ein paar Regenschauer geben. Die Temperaturen steigen weiter an. Wir messen jetzt in Barbian 24 Grad, in Prettau 17, in Sartain 25 und in St. Ulrich 14 Grad.
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4: Die Oma hat heute gekocht leckere Kässpätzle und Nachtisch auch noch. Ganz klassisch Marmorkuchen mit Schoki. Ja, da kann ich natürlich nicht mithalten, aber fast. Mark Amber, Clean Bandit und Tiesto. 3 Hits zum Genießen. Mahlzeit, lassen Sie es sich schmecken und einen schönen Sonntag mit uns.

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0: Die 90er. Ja, heute das große Finale. Nächste Woche wieder ein neues Musikthema. Ja, es wird wirklich nie langweilig hier bei uns. Diese Woche haben wir schon zu Tina Turner getanzt, Roxette, AC/DC, Mr. President, Janet Jackson und jetzt Scatman John. Ja, wenn Sie noch ein cooles Outfit von den 90ern zu Hause haben, das ist jetzt Ihre Chance, es nochmal auszupacken und richtig abzugehen. Scat-dab-dudel-dabel-dabel.

0: Fein, dass Sie da sind. Südtirol 1 zum Mittag mit mir, Anna Schwienbacher. Dieser Sonntag heute genial. Ja, und er wird noch genialer mit unseren Veranstaltungstipps. Ganz viel Spaß.
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2: Shabnam Barbarisch und ihr Schien-Trio treten heute in Klobenstein auf. Ihre Art von Jazz sticht heraus. Elektrisch, vibrierend, entspannend und doch unter Spannung. Mit Bass, Klarinette, Gitarre und Schlagzeug nehmen uns die drei mit in ihre Musikwelt. Im Wunderwald an der Sigmund-Freud-Promenade in Klobenstein um 18 Uhr geht's los.
3: Bei uns in der Toms.
2: Riesenspaß für große Enthusiasten und kleine Eisenbahnfans. Beim Erlebnisbahnhof in Staben laden uns die Freunde der Eisenbahn ein, eine Runde mit der Garteneisenbahn auf einem über 800 Meter langen Gleisnetz zu fahren. Eine Minidampflok ist auch dabei, eine Diesellok sowie zwei Postwaggone der Rätischen Bahn. Ein Ausflug für die ganze Familie. Geöffnet ist der Erlebnisbahnhof in Staben immer sonntags von 14 bis 18 Uhr.
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6: 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Die Gilfenklamm, der Freizeittipp für die gesamte Familie.
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1: Heute Abend wird wieder die Glotze eingeschalten. Ja, die WM-Spiele laufen, Achtelfinale schon. Und damit wir immer wissen, was abgeht, auch unsere Comedy-Abteilung voll im Fußballmodus. Gleich der richtige Freistoß nach drei Hits nonstop.

0: Hier sind sie richtig, Imagine Dragons. Zum Sonntagscafé, zum Dessert. Hallo Südtirol, ich bin Anna Schwienbacher auf Südtirol 1. Und jetzt drücken wir wieder den Fußballknopf, den WM-Knopf besser gesagt. Unsere Comedy-Abteilung, ja, die ist voll drin in the Football Game.
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2: Freistoß gibt es im Fußball, wenn ein Spieler sich hinlegt. Nicht, weil er faul ist, sondern weil er gefoult wurde. Nun wird vor dem Freistoßschützen eine Mauer aufgebaut. Natürlich nicht aus Ziegelsteinen, sondern aus Abwehrspielern. Es beginnt nun der sogenannte Mauertanz, bei dem der Schiedsrichter den Takt vorgibt. Schiedsrichter pfeift einmal, Mauerspieler gehen einen Schritt zurück. Schiedsrichter schaut weg, Mauerspieler gehen zwei Schritte vor. Schiedsrichter pfeift wieder, Mauerspieler gehen wieder einen Schritt zurück und so weiter und so fort, bis der Freistoßschütze die Nase voll hat und voll drauf loshämmert und einer der Spieler in der Mauer sich denkt, dass er doch lieber einen Meter weiter hinten gestanden hätte. Für die korrekte Positionierung der Mauer ist der Tormann verantwortlich, der am Pfosten lehnt und so merkwürdige Dinge schreit wie jetzt ist Reini. Als schlechtester Tormann aller Zeiten in dieser Hinsicht wird Donald Trump in die Geschichte eingehen. Der hat jahrelang versucht, eine Mauer zu positionieren und es hat doch nie geklappt.
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0: 10 vor 1.
1: Alpinwelt trauert um Olaf Reinstadler. Und nach OK von Kombatscher, Wolf in Enneberg geschossen. Das Wetter, schön sonnig ist es. Ich bin Stefanie Derzer. Guten Tag.
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1: Olaf Reinstadler, der langjährige Chef der Suldner Bergrettung, ist nach einer kurzen schweren Erkrankung zu Hause gestorben. Er wurde nur 62 Jahre alt. Reinstadler war seit 1990 bei der Bergrettung. Im Jahr 2000 wurde er Stationsleiter und blieb das mehr als 25 Jahre lang. Erst im Mai 2023 verunglückte sein Bruder Toni bei Schneeräumungsarbeiten am Stilfser Joch tödlich. Auch er war ein erfahrener Bergretter. Ein weiterer Bruder starb vor kurzem an einem Herzinfarkt. Am Donnerstagabend hat Landeshauptmann Arno Kompatscher grünes Licht gegeben für den Abschuss seines Wolfes in Enneberg. Heute früh ist das Tier geschossen worden. In den letzten Wochen hat der Wolf für einige Schäden gesorgt. Er hat mehrere Schafe und Ziegen gerissen. In Bozen haben Eltern von Kita-Kindern Unterschriften gesammelt. Sie fordern, dass etwas getan wird gegen die Hitze in den Räumen der Kitas. Viele Kindertagesstätten in Bozen sind nämlich in alten und teilweise auch denkmalgeschützten Häusern untergebracht. Laut einiger Eltern würde die Temperatur in den Räumen tagsüber auf über 30 Grad ansteigen. Die zuständige Stadträtin Patricia Brillo hat sich schon in einigen Kitas umgeschaut. Sie sagt, dass es in vielen Räumen wegen des Denkmalschutzes nicht möglich sei, eine Klimaanlage zu installieren. Die Stadt will aber nach anderen Lösungen suchen. So kann es nicht länger weitergehen, das sagen die Region Venetien, die Provinz Belluno und die Gemeinde Cortina. Gemeint sind die Touristenmassen, von denen Cortina überrannt wird. Voriges Jahr wurden mehr als 1 Million Gäste gezählt. Das ist ein Zuwachs von 11% im Vergleich zum Vorjahr. Es ist aber nicht nur die Anzahl der Touristen, sondern auch deren Verhalten, mit dem Cortina nicht mehr zurechtkommt. Vor kurzem etwa musste ein Rettungshubschrauber seine Landung unterbrechen, weil sich Touristen den Landeplatz zum Sonnenliegen ausgesucht hatten. Künftig sollen Besucher für den respektvollen Umgang mit Mensch und Natur sensibilisiert werden, notfalls auch mit Geldstrafen. Australien setzt auf Drohnen und künstliche Intelligenz, um die Strände zu überwachen und die Menschen vor Haiangriffen zu schützen. Die Drohnen melden Sichtungen von Haien, dann werden die Strände sofort gesperrt. Das Drohnenüberwachungsprogramm kostet umgerechnet etwa 20 Millionen Euro und soll in den nächsten Jahren ausgebaut werden.
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1: Es ziehen jetzt einige dichtere Wolken über den Himmel. Stellenweise verdecken sie die Sonne, aktuell vor allem im Bustertal und im Wipptal. Am Abend wird es am Alpenhauptkamm ein bisschen wechselhaft. Morgen geht es dann mit Sonne und Wolken durch den Tag. Schauen wir uns noch kurz die aktuellen Temperaturen an. Gargazon meldet 29 Grad, Mühlwald 23, Schnals 19 und Wolkenstein 20 Grad.
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2: Für heute Abend eine neue Serie, perfekt für den Sommer. Witzig, peinlich, spannend und vor allem voll mit Fettnäpfchen. Gleich unser Streaming-Tipp der Woche nach Leonie, Alle Farben und Kamrat. Drei Hits nonstop. Schönen Sonntag mit uns.

0: Der neue Hit von Leonie und Callum Scott auf Südtirol 1. Grüß dich, schönes Wochenende. Matura endlich geschafft. Ja, die Freude ist natürlich riesig. Jetzt aber frisch in die Arbeitswelt zu starten, ist nicht immer ganz so einfach. Besonders, wenn jemand richtig Karriere machen will. Das kann von außen dann auch schon recht witzig ausschauen. Eine echt coole Serie. Not suitable for work. Vielleicht ja für Ihren Sonntagabend heute. Lukas Augscheller.
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3: Sie sind alle fünf Mitte 20 und sie wollen fett Karriere machen in Manhattans Luxusviertel. Und da warten so einige Stolpersteine.
4: Neuling, in mein Büro.
5: Ich muss einen bleibenden Eindruck hinterlassen.
4: Weiß einer von euch Konsum- und Handelsexperten, was Jarnbahn ist?
5: Basteln Sie etwa auch?
4: Sehe ich so aus, als ob ich basteln würde?
5: Nein.
3: Zwischen Wirtschaft, Mode oder auch Medizin. Aller Anfang ist schwer.
6: Leute, ich hasse das Medizinstudium.
7: Es ist kein Mensch. Ist bloß ein Stück Fleisch.
8: Gell, wir können Sie alle hören. Das ist sehr unangenehm für uns.
3: Und dann sind da ja noch ganz normale Probleme eines Mitte-20-Jährigen. Dating, Familie, Partys.
5: Du bist vergleichbar. Ich kann nicht mit meinem Kollegen schlafen. Schon gar nicht mit meinem Boss.
9: Kann ich dann mit ihm schlafen? Er ist so heiß.
5: Abby.
4: Menschen sind entweder produktiv oder balance.
5: Wenn du nicht selbst dominierst, dann wirst du überrollt.
3: Ja, das wird stressig. Aber für uns zum Zuschauen sehr unterhaltsam. Die Serie Not Suitable for Work auf Disney Plus. Von mir gibt's glatte 5 von 5 Streaming-Sternen.
0: Ja, und den Trailer zur Serie gibt's auch auf Südtirol 1 Idee. Und wenn Sie auf was anderes Bock haben, lieber einen Horrorfilm zum Beispiel, alle Streaming-Tipps finden Sie auch als Podcast zum Durchhören.

0: besten Musikmix und mit mir Anna Schwienbacher.
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0: Füße, Füße, Füße. Ja, der Juni war voll damit in gesundes Südtirol. Die häufigsten Probleme, wie sie aufgebaut sind, was sie alles leisten und am letzten Dienstag zum Abschluss, was unseren Füßen gut tut. Wie zum Beispiel regelmäßig auch etwas Fußgymnastik zu machen.
2: Natürlich können Sie da auch zu Physiotherapeuten gehen und Physiotherapie machen. Immer empfehlenswert, aber Sie können auch viel zu Hause machen. Und das Einfachste zum Beispiel, dass man immer wieder ein bisschen üben sollte, auch damit man beweglich bleibt bis ins hohe Alter, wie das Greifen von Stiften oder Kugeln mit den Zehen, das ist schon einmal eine ganz tolle Übung. Der Igelball, ja, der bietet sich an, einfach drüber rollen, das tut Ihnen gut. Und vor allem hält es Ihre Fußgelenke beweglich und damit beugen Sie Arthrose und Krämpfen vor.
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2: Schönes Wochenende, feinen Nachmittag mit uns.
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2: Die 90er Tanzfläche ist wieder eröffnet. Ja, cool, dass Sie da sind und mit uns mitfeiern. Jetzt gibt Take That alles. Gestern haben Sie ja schon eine Mega-Show in Dublin hingelegt. Und Sie haben noch Power und noch ein bisschen Pfeffer für diesen Sonntagnachmittag heute hier bei uns. Sie zählen ja zu den erfolgreichsten Boybands weltweit, haben über 42 Millionen Tonträger verkauft, 12 Nummer 1 Hits in Großbritannien erreicht, also die wissen schon, was uns gefällt. Singen Sie jetzt gerne mit How Deep Is Your Love? Das ist der Südtirol 1 Flashback, jetzt ganz gemütlich.

0: für ein schöner Sonntag. Südtirol 1 hier mit mir, Anna Schwienbacher. Die einen frisch vom Urlaub zurück, die anderen zählen noch die Tage, bis es endlich losgeht. Ja, ich habe eine Idee. Holen wir uns die Urlaubsstimmung ganz einfach nach Hause. Redakteurin Greta Gruber.
1: So eine kleine Auszeit mitten im Alltag kann da einfach Wunder wirken.
2: Ich setze mich auf den Divan und lese ein bisschen Musik. Und ich lese ein schönes Buch und dann geht es wieder gut alles bergauf.
3: Mit Kollegen ausgehen, in der Sonne draußen liegen, im Garten.
1: Auch wenn der Strand im Moment hunderte Kilometer weit entfernt ist, wir machen es uns trotzdem gemütlich.
4: Im Garten, ein bisschen in einem schönen Platzl, mit einem kalten Getränk, einem Sonnenschirm, ein bisschen gute Musik. Noch mal das Urlaubsfeeling auch daheim. Die Temperaturen passen sowieso. Der Sand fällt noch.
1: Ja, genau. Und dann am besten noch die richtige Abkühlung.
5: Daheim gehen wir auf das Planschbecken aufstellen und gehen in den Planschbecken rein. Oder gehen auf den Spielplatz und holen uns ein Eis. Wir gehen auch richtig oft schwimmen eigentlich.
6: Ich versuche gleich auf den Berg zu gehen. Heim geht der Kielsliftl und dann gibt mir Urlaubsfeeling.
1: Und auch nach der Arbeit kann so ein bisschen abschalten einfach genial sein.
7: Irgendwo sitzen mit einem Kiel Bier oder einem Hugo, finde ich, gelingt eigentlich auch schon ein bisschen Urlaubsfeeling in die zu kommen, wenn man gearbeitet hat.
1: Ein kleines Stück Urlaub ist oft ja noch näher als gedacht.
0: Ja, also wenn Sie es heuer nicht ans Meer schaffen, jetzt wissen Sie, wie es zu Hause auch geht. Feine Ferien, feinen Sonntag. Erholen Sie sich.
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0: 10 vor 2.
1: Langjähriger Sulder Bergrettungschef ist gestorben. Spanien, 13-Jährige wegen Liegestuhl verprügelt. Das Wetter, Sonne und ein paar Wolken. Ich bin Stefanie Terzer, guten Nachmittag.
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1: Olaf Reinstadler, der langjährige Chef der Suldener Bergrettung, ist nach einer kurzen, schweren Krankheit zu Hause gestorben. Er wurde 62 Jahre alt. Reinstadler war seit 1990 bei der Bergrettung. Im Jahr 2000 wurde er Stationsleiter und blieb das mehr als 25 Jahre lang. Erst im Mai 2023 verunglückte sein Bruder Toni bei Schneeräumungsarbeiten am Stilfserjoch tödlich.

0: Auch er war ein erfahrener Bergretter. Ein weiterer Bruder starb vor kurzem an einem Herzinfarkt. Am Donnerstagabend hat Landeshauptmann Anna Kompatscher grünes Licht gegeben für den Abschuss eines Wolfes in Enneberg. Heute früh ist das Tier erlegt worden. In den letzten Wochen hatte der Wolf für einige Schäden gesorgt. Er hat mehrere Schafe und Ziegen gerissen. Die Risse wurden vom Landesforstdienst bestätigt. Wir alle kennen den Kampf um die Liegestühle an den Pools und Stränden dieser Welt. In einem Resort in Spanien ist so ein Kampf jetzt völlig eskaliert. Eine 13-Jährige soll sich fälschlicherweise auf eine bereits besetzte Liege gesetzt haben. Ein junger Spanier, der die Liege besetzt hat, ist daraufhin ausgerastet. Er hat das Mädchen an den Haaren gepackt und ihr mehrfach mit der Faust ins Gesicht geschlagen. Mehrere Gäste wollten dem Mädchen helfen, sie haben es aber nicht geschafft und wurden selbst verletzt. Die 13-Jährige wurde schließlich mit einer gebrochenen Nase ins Krankenhaus gebracht. Ob der Spanier angezeigt wurde oder ob die Polizei eingegriffen hat, ist unklar. In Italien soll es künftig in öffentlichen Räumen, Schulen und Restaurants Adrenalinspritzen geben, so wie es Defibrillatoren gibt. Das fordert die italienische Gesellschaft für Allergologie nach dem Fall von Ex-Fecht-Olympiasieger Aldo Montano. Dieser hat nach dem Abendessen in einem Restaurant in Rom einen allergischen Schock erlitten, obwohl er im Restaurant darauf hingewiesen hat, dass er auf das Milchprotein Casein allergisch ist. Eine Allergie sei kein Ernährungstrend und keine Laune, sondern potenziell tödlich. Es dürfe hier keine kleinen Unachtsamkeiten geben, schreibt Montano in den sozialen Medien. Und weil bei einem allergischen Schock jede Minute zählt, müssten Adrenalinspritzen sofort zur Verfügung stehen. Im Süden des Landes geht sich jetzt am meisten blauer Himmel aus. Gleich hören Sie mehr zum Wetter.
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0: Im Überetsch und im Unterland ziehen nur ein paar kleinere Wolken über den Himmel. Im Bustertal, im Finchgau und im Ahrntal tut sich die Sonne schon ein bisschen schwerer. Später kann auch noch der eine oder andere Regentropfen fallen. Morgen geht's dann mit einem Mix aus Sonne und Wolken durch den Tag. Und jetzt aktuell messen wir in Brandsol 30 Grad, in Rheinenzaufers 19, in Sulden auch und in St. Ulrich 16 Grad.
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3: Langeweile in den Ferien? Nicht im Eisacktal. Bei dem Projekt Young Action schnuppern Jugendliche ab 13 Jahren in die Arbeitswelt und werden dafür auch noch ein bisschen belohnt. Mehr dazu gleich nach drei Hits. Shubusi, Bruno Mars und zum Starten Elton John mit Britney Spears.

0: Hallo Südtirol, schön Bussi auf Südtirol 1. Ferienzeit, Urlaubszeit. Ja, aber es wird nicht nur in der Sonne gechillt, gell? Ein paar Stunden in der Woche fleißig sein und sich damit dann Bücher, Essen, Sportsachen oder den Eintritt ins Schwimmbad kaufen. Ja, das Jugendzentrum Cassianeum in Brixen organisiert das Projekt Young Action. Jugendliche zwischen 13 und 19 können das ganze Jahr über mit anpacken. Und vor allem jetzt ist ziemlich was los, sagt Petra aus der Stadtbibliothek in Brixen.
1: In den Sommerferien ist dann recht eine starke Nachfrage. Wir nehmen allem zwei Jugendliche zugleich, dass sie miteinander arbeiten können. Und damit da mehrere zum Zug kommen, die haben wir einfach so 3-Wochen-Turnus. Also allem 3 Wochen, einen Vormittag und dann haben wir insgesamt 4 verschiedene Turnusse.
0: Die Arbeit der Jugendlichen ist wirklich kostbar, auch wenn sie oft noch ein bisschen wenig Erfahrung mitbringen.
1: Deswegen ist, glaube ich, das ja sinnvoll, also mal einen ersten Schnupperkurs zu machen. Wie schaut die Arbeitswelt aus? Wir müssen bei uns Regale putzen, Unkraut jäten in unseren Lesegarten. Und nachher machen sie auch so Regalaufräumarbeiten. Und da kommen wir oft eher hart dazu. Und deswegen sind wir schon sehr dankbar für die Zusammenarbeit.
0: Ja, der Einsatz wird dann auch belohnt in Form von Gutscheinen. Ein echt flottes Projekt, coole Sache, also schöne Ferien und vor allem gute Arbeit.

0: Schwunglos Wochenende mit mir, Anna Schwienpacher.
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0: 100.000 Kilometer Flugstrecke legen Honigbienen zurück für knapp einen halben Kilo Honig. Ja, die Bienchen, die sind halt einfach fleißig unterwegs, genauso auch unsere Imker. Obmann Andreas Bernhard vom Imkerverein Kaltern ist mit sehr, sehr viel Herz dabei.
2: Leidenschaft ist ein großes Ding und das Tierwohl liegt mir doch auch sehr am Herzen. Die ist auch möglichst das artgerecht zu führen. Imkerei ist halt eine intensive Arbeit, aber wir brauchen es für die Bevölkerung, für die Bestäubung unserer Pflanzen. Für Sam ist das einfach wichtig.
0: Ja, ein wirklich netter, sympathischer Ratscher mit dem Imkerverein Kaltern, unser Verein der Woche.
2: Mich interessiert die Biene und ich bin ein bisschen ein komischer Imker, ich mag den Honig nicht. Ich bin ein bisschen eine Ausnahme in der Geschichte. Ich schläge schon einmal an, aber wenn ich meinen Lebtag einen Kilo Honig gegessen habe, dann ist es viel gewesen. Mich freut es, wenn dann die anderen so einen kalteren Honig kriegen und essen. Das ist einfach feierig und wichtig.
0: Ja, wie das heurige Honigjahr bisher so läuft, dass auch die Imker nicht ohne Bienenstich nach Hause gehen. Einige Infos zum leckeren Bienenhonig auf Südtirol 1 Idee.
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4: Heute Sonntag, ja, da wird gekuschelt, geschmust, zusammen als Pärchen etwas unternommen. Oder kriselt's etwa bei Ihnen? Ja, wenn die roten Lampen leuchten, alles zu explodieren beginnt, nicht stillstehen, nach Hilfe rufen. Don Juan, unser Beziehungscoach, macht sich schon auf den Weg. Nach drei Hitzen nonstop kommt er mit seinem Rettungsring. Keine Sorge.

0: Ganz entspannt mit Selena Gomez, Marshmallow und ich bin Anna Schwimmbacher auf Südtirol 1. Oh, oh, das schaut aber gar nicht gut aus, hört sich gar nicht gut an. Ja, zum Glück ist er wieder da, unser Don Juan, unsere Liebesrettung.
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3: Hola, señores y señores, hombres y mujeres. Mi nombre es Don Juan Casanova de Vega y de la Estrella Manca de mi Morre, der ihre Beziehung wieder zum Ziehen bringt. Heute haben wir eine Mail von dem Ludwig aus Bruneck. Und Ludwig schreibt, lieber Herr Dr. Don Juan Casanova de Vega y de la Estrella Manca de mi Morre. Ich habe das Gefühl, meine Frau betrügt mich und ich möchte sie auf frischer Tat ertappen. Wenn mir das gelingen sollte, wie soll ich sie zur Rede stellen? Nun, lieber Ludwig, das wird schwierig werden, weil Senores im Allgemeinen nicht so dumm sind, wie sich Machos anstellen. Aber sollte Ihnen tatsächlich gelingen, Ihre Frau beim Techtel-die-Mechtel mit einer anderen zu erwischen, dann müssen Sie sehr aufpassen, was Sie sagen. Sonst ergeht es Ihnen wie einem Bekannten von mir. Der hat voller Wut die Tür aufgerissen und geschrien, was geht denn hier vor? Und seine Mujer hat eiskalt geantwortet, na deine Uhr, wenn du jetzt schon da bist. Ole.
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0: 10 vor 3.
1: Nach wie vor ist viel Geduld gefragt auf der Brenner Autobahn. Immer mehr Touristen wollen Ferienwohnungen statt Hotels. Das Wetter, es ziehen jetzt ein paar dichtere Wolken auf. Ich bin Stefanie Derzer, guten Nachmittag.
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1: Wer heute auf der Brenner Autobahn unterwegs ist, der braucht Nerven aus Stahl. Immer wieder kommt es heute zu Staus und zu Kolonnenverkehr, weil die Autobahn komplett überlastet ist. Aktuell in Richtung Süden zwischen Neumarkt und Affe und in Richtung Norden zwischen Trient Süd und Neumarkt. Weiter nördlich dann auch noch bei Sterzing. Nicht nur in Südtirol steigt die Zahl der Touristen weiter an, auch italienweit geht's mit den Zahlen nach oben. Im Vergleich zum gleichen Zeitraum des Vorjahres um 4,4%. Das zeigt eine Auswertung des Innenministeriums. Die stärksten Zuwächse verzeichnen Kalabrien und Umbrien. Auch interessant, Ferienwohnungen werden immer gefragter. Hier ist die Zahl der Ankünfte um 7,5% gestiegen, während Hotels einen Zuwachs von 2,3% verzeichnen. Im Tauferer Arntal braucht es Wohnplätze und geschützte Werke.

0: Werkstätten für Menschen mit Behinderung. Darauf macht die Landtagsabgeordnete Waltraud Deeg aufmerksam. Derzeit sind die Werkstätten in Mühlen in Taufers nur unzureichend untergebracht. Deeg fordert ein Sozialzentrum im Großraumsand in Taufers und im Arntal. In Italien soll es künftig in öffentlichen Räumen, an Schulen und in Restaurants Adrenalinspritzen geben. Das fordert die italienische Gesellschaft für Allergologie nach dem Fall von Fecht-Olympiasieger Aldo Montano. Dieser hat nach dem Abendessen in einem Restaurant in Rom einen allergischen Schock erlitten, obwohl er im Restaurant darauf hingewiesen hat, dass er auf das Milchprotein Casein allergisch ist. Eine Allergie sei kein Ernährungstrend und keine Laune, sondern potenziell tödlich. Es dürfe hier keine kleinen Unachtsamkeiten geben, schreibt Montano in den sozialen Medien. Und weil bei einem allergischen Schock jede Minute zählt, müssten Adrenalinspritzen sofort zur Verfügung stehen, so die Gesellschaft. Wir alle kennen den Kampf um die Liegestühle an den Pools und Stränden dieser Welt. In einem Hotelresort in Spanien ist so ein Kampf jetzt völlig eskaliert. Eine 13-Jährige soll sich fälschlicherweise auf eine bereits besetzte Liege gesetzt haben. Ein junger Spanier, der die Liege besetzt hat, ist daraufhin ausgerastet. Er hat das Mädchen an den Haaren gepackt und ihr mehrfach mit der Faust ins Gesicht geschlagen. Mehrere Gäste wollten dem Mädchen helfen, sie haben es aber nicht geschafft und wurden selbst verletzt. Die 13-Jährige wurde schließlich mit einer gebrochenen Nase ins Krankenhaus gebracht. Und stellenweise versteckt sich die Sonne jetzt hinter den Wolken. Gleich mehr zum Wetter.
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0: Die Wolken werden dichter, jetzt vor allem im Bustertal und im Finchgau. Einzelne Regentropfen fallen im Arntal. Morgen gibt es einen Mix aus Sonne und Wolken. Und sommerlich warm ist es heute. Auer meldet 31 Grad, Brixen 28, Flersch 22 und Wolkenstein 20 Grad.
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4: Schönen Sonntag, Südtirol. Ja, holen wir uns ein Gelati von der Lieblingseisdiele. Ein Nerperbecher, Smarties-Becher oder mit Nüssen und Karamell. Richtig lecker.
5: Es ist für mich so Glücklichkeit, so Freunde, aha, Sommer.
4: Ja, ja, ganz so genau. Ja, ganz genau. Und für den vollen Genuss Südtirols besten Musikmix. Jetzt mit 3 Hits nonstop. Pray Gabi, Eva Max und Hurts Me Purple Disco Machine. Mega, dass Sie da sind. Lassen Sie es sich gut gehen jetzt am Wochenende.

0: Ray Gavi, schönen Sonntag.
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0: Platz 1 in Deutschland, Österreich, Italien, der Schweiz, Großbritannien, Neuseeland, ja in über 25 Ländern. Ja, diese 90er-Hymne nach wie vor on fire. Backstreet Boys, I Want It That Way. Also ich hoffe, Sie wissen jetzt, von welchem Song ich da rede. Den haben Sie sicher schon mal in der Karaoke-Bar gesungen oder zu Hause unter der Dusche oder mit Freunden auf einer Party. Ja, und wenn nicht, dann wird's jetzt endlich einmal Zeit, dass wir es jetzt ein bisschen damit infizieren, anstecken. Der Südtirol 1 Flashback, diese Woche mit den 90ern. Yeah.

0: Sommerfeeling auf Südtirol 1. Ich bin Anna Schwienbacher. Grüß dich. In den Kriegs- und Krisengebieten dieser Welt unterwegs. Journalistin, Kriegsreporterin und Autorin Sophia Meyer. Diesmal unser Sonntagsgast, heute früh in Feuer und Flamme bei Magdalena Dummel. Ja, sie hat uns von ihren Begegnungen mit den Menschen vor Ort erzählt, aber auch von ihrer bisher schlimmsten Erfahrung, ja, bei der sie wirklich Todesangst hatte.
1: Das war, als ich in der Ukraine war. Und die Dreharbeiten waren beendet und wir sind zurückgefahren, waren im vermeintlich sichereren Westen, fahren über eine Brücke und merken, wie Sekunden später unser Auto sich bewegt und wir waren so, was ist passiert? Und dann war relativ schnell klar, da war ein Einschlag von einer Rakete um die 100 Meter neben uns. Wir wussten ja nicht, wo kommt die nächste Rakete runter? Kommt die vor uns, hinter uns, links, rechts? Fahren wir schnell? Bleiben wir stehen? Springen wir in die Büsche? Und das ist so ein Gefühl von Hilflosigkeit und Ohnmacht.
0: Boah, unvorstellbar. Körperlich sind Sophia und ihr Team gut weggekommen, aber die Seele, die hat ziemlich darunter gelitten. Wie sie das alles geschafft hat, das komplette Interview auch zum Nachhören in den Südtirol 1 Podcasts. Echt eine beeindruckende Frau. Beeindruckend geht's aber auch nächsten Sonntag weiter. Maximilian Huber nach Motorradunfall rein in ein zweites Leben. Schönen Sonntag nach Südtirol.
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0: Jawohl, so darf es gerne weitergehen. Die beste Stimmung aus Südtirol 1. Schönes Wochenende. Ein Stückchen Lebensfreude, Mut und Hoffnung durch 40 cm Haare schenken. Ja, was für eine nette Geschichte. Der 13-jährige Diego aus Klausen spendet seine lange Haarpracht an krebskranke Kinder. Und seine Reaktion?
1: Glücklich. Endlich froh, dass die Haare weg sind. Mhm. Ich bin halt froh, dass sie jemand anders hat.
0: Ja, über 3,5 Jahre lang hat er sie dafür wachsen lassen.
1: Nach der Erstkommunion war ich halt zu faul, zum Friseur zu gehen. Dann ist er halt wachsen gelassen. Nach einer Zeit hat halt meine Mama gesagt, so jetzt aber halt, ich soll sie spenden lassen. Und seitdem ist er wachsen gelassen. Ich bin da früh halt eben durch die Haare fahren, weil sie im Weg sind. Und wird es halt ungewöhnt sein.
0: Eine richtig krasse Veränderung. Von 40 cm direkt zum Buzzcut. Friseurin Tina Hinteregger, ja, die war dafür auch gleich schon Feuer und Flamme.
2: Es ist für mich eigentlich eine Nullgeschichte. Mir ist das ganz wichtig, dass ich die Möglichkeit habe und nutze ich es aus. Ich schneide die Haare ab, dann verpacke ich sie, gebe sie ab in eine Apotheke und die gehen dann weiter zur Verarbeitung. Ich freue mich voll, dass das Leute gibt, was das tun und es ist für einen guten Zweck. Deswegen ist das eine schöne Sache.
0: Wir waren live mit dabei beim Friseurtermin. Das Video finden Sie auf unseren Socials. Hut ab, Diego. Echt super.

0: auf Südtirol 1 und ich bin Anna Schwienbacher. Feinen Sonntagnachmittag. Für mich wird's Zeit, auf Pause zu drücken. Ja, ich lasse Sie jetzt mit Martin Bergmann weiter tanzen. Wir hören uns aber schon morgen wieder um 9:45 in Hallo Südtirol. Da freue ich mich schon drauf und ich hoffe, Sie nehmen diese gute Wochenendlaune mit rein in eine neue Arbeitswoche. Gehen Sie es heute noch ganz entspannt an, mit Familie, mit Freunden, mit dem Partner. Ja, und dann morgen wieder in alter Frische. Schönen Sonntag, gute Arbeit noch an alle, die noch fleißig sind. Und ja, bis morgen. Vier Dank, Baba.
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0: vor 4.
1: Absturz am Monte Brento, Basejumper überlebt. Und mehr Touristen in Italien als im letzten Jahr. Das Wetter, ein Mix aus Sonne, Wolken und ein paar Regentropfen. Ich bin Stefanie Derzer, guten Nachmittag.
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1: Ein Basejumper hat heute im Trentino einen Absturz überlebt. Nach dem Absprung am Monte Brento hat sich der Wingsuit, also der Anzug des Basejumpers, in der Felswand verheddert. Der 43-Jährige hat sich dabei mehrere Polytraumata zugezogen. Er war aber die ganze Zeit lang bei Bewusstsein. Er wurde mit dem Rettungshubschrauber aus der Wand geborgen und ins Krankenhaus nach Trient gebracht. Nicht nur in Südtirol steigt die Zahl der Touristen weiter an, auch italienweit geht's mit den Zahlen nach oben. Im Vergleich zum gleichen Zeitraum des Vorjahres um 4,4%, das zeigt eine Auswertung des Innenministeriums. Die stärksten Zuwächse gibt es in Kalabrien und in Umbrien. Auch interessant, Ferienwohnungen werden immer gefragter. Hier ist die Zahl der Ankünfte um 7,5% gestiegen, während Hotels einen Zuwachs von 2,3% verzeichnen. Im Tauferer Ahrntal braucht es Wohnplätze und geschützte Werkstätten für Menschen mit Behinderung. Darauf macht die Landtagsabgeordnete Waltraud Deeg aufmerksam. Derzeit sind die Werkstätten in Mühlen in Taufers nur unzureichend untergebracht. Deeg fordert ein Sozialzentrum im Großraum Sand in Taufers und im Ahrntal. Der Ätna auf Sizilien hat heute wieder Asche gespuckt. Die Aschewolke ist rund 1,5 Kilometer über den Gipfel aufgestiegen. Der Flughafen von Catania ist deswegen vorübergehend geschlossen worden. Die Sperrung gilt zunächst bis 19 Uhr Ortszeit. Der Ätna ist Europas größter aktiver Vulkan. Er bricht mehrmals im Jahr aus und wird von Fachleuten ständig überwacht. Der 13.

0: Denn das heißt, der Alm-Halbmarathon ist Geschichte und er ist mit zwei Favoritensiegen zu Ende gegangen. Die Brunneckerin Greta Haselrieder hat sich zum dritten Mal durchgesetzt und mit 1 Stunde 28 Minuten und 11 Sekunden eine neue Bestmarke aufgestellt. Bei den Männern hat Sven Koch aus dem Allgäu den Südtiroler Laufklassiker in 1:18:23 für sich entschieden. Das ist die viertschnellste Zeit, die beim Seiser Alm-Halbmarathon je gelaufen wurde. Und mit 1000 eingeschriebenen Athletinnen und Athleten wurde auch hier ein neuer Rekord aufgestellt. Und Sonne und Wolken teilen sich jetzt den Himmel. Gleich hören Sie alles weitere zum Wetter.
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0: Langsam aber sicher werden die Wolken dichter und dünkler. Es fallen auch ein paar einzelne Regentropfen. Sommerlich warm ist es trotzdem. Barwien meldet 27 Grad, Kaltern 30, St. Martin in Passauer 29 und St. Ulrich 17 Grad. Morgen geht's mit einem Sonne-Wolken-Mix durch den Tag und ab dem Nachmittag kann es auch ein paar Regenschauer geben.
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4: Ein wunderschönes Wochenende. Schön, dass Sie wieder mit dabei sind, wenn wir unsere besten der besten Songs entdecken. Und letzte Woche ganz oben überhaupt der beste.

Diese Woche allerdings schon wieder geschlagen und zwar von keinem Geringeren als... Na, kann ich Ihnen jetzt noch nicht verraten. Nimmt ja die ganze Spannung raus. Aber wir haben jede Menge zu entdecken. Wir haben zwei Neueinsteiger. Zum Beispiel der neue Song von Ariana Grande ist mit dabei. Den hören wir uns gleich an. Erstmal aber sind wir bei Platz 30 und BTS mit Swim.

Red Eyes von Loi nochmal um 3 Plätze gefallen, bis auf Platz 29 diese Woche hier auf Südtirol 1. Wir sind bei der ersten Neuansteigerin und ich habe es ja vorhin schon verraten, es ist der neue Song von Ariana Grande. Die haben wir inzwischen vor 12 Jahren kennengelernt mit diesem Song hier. Das war der erste Song, wo Ariana Grande mit dabei war. 2014 war das damals zusammen mit Zed und Break Free. Inzwischen hat sie eine beispiellose Karriere hingelegt, hat alles gesungen, hat ganz viele verschiedene Musikstile ausprobiert und landet inzwischen mal hier bei Hate That I Made You Love Me. Der neue Song von Ariana Grande, neu mit dabei auf Platz 28.

Robbie Williams, All My Life, diese Woche hier im Südtirol 1 Hit Countdown. Ein bisschen gefallen um 2 Plätze, bis auf Platz 27. Platz gemacht für einen weiteren Neueinsteiger, und zwar den besten Neueinsteiger-Song für diese Woche. Da lädt man einfach mal so auf TikTok und Instagram ein paar Snippets von ein paar Songs hoch. Also nicht mal vollständige Songs, sondern einfach nur so kleine Ausschnitte, eben die Refrains, die hängen bleiben sollen, und zack geht das Ding durch die Decke. Viele Millionen Views innerhalb von nur einer Woche für The Bowser. Und da war natürlich die Frage nahe, wann kommen die vollständigen Tracks? Na, sind gekommen, und das hier ist der erste, Magnetic. The Bowser, damit unsere besten Neueinsteiger auf Platz 26.

So gut klingt das Wochenende. Herzlich willkommen hier bei uns. Ich bin Martin Bergmann. Das sind die besten 30 Songs. Schön, dass Sie auch mit dabei sind und da ein bisschen durchentdecken, was es zu entdecken gibt. Und Tame Impala, die sind nach wie vor mit dabei, wenn es auch in dieser Woche zwei Plätze nach unten geht, bis auf Platz 25 für Dracula.

Olivia Dean fällt auch nochmal um ein paar Plätze. Von der 17 geht's auf die 24 diese Woche hier im Südtirol 1 Hit Countdown mit So Easy to Fall in Love. New York ist im Ausnahmezustand. Ja, wenn Sie sagen, New York ist ja immer im Ausnahmezustand. Und das stimmt ja so eigentlich auch. Aber dieses Wochenende nochmal ein bisschen mehr. Denn Taylor Swift heiratet Travis Kelce. Es ist ja schon lange bekannt, dass die Sängerin und der Footballstar ein Paar sind. Und die Hochzeit ist auch schon lange bekannt. Und da stehen auf der Hochzeitsliste, auf der Einladungsliste stehen Sabrina Carpenter, Zoe Kravitz, Ed Sheeran. Die ganze Mannschaft natürlich von dem. Also da ist ein Promi-Auflauf noch und nöcher. Alles top secret natürlich. Die feiern jetzt schon seit 2 Tagen und mal schauen, wann die aufhören. Inzwischen mal singt Taylor Swift hier bei uns mit ihrem neuen Song. Der ist die 2. Woche mit dabei. I Knew It, I Knew You auf Platz 23. 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

I knew it, I knew you. Taylor Swift ist damit auf Platz 23 im Südtirol 1 Hit Countdown. Und von einer Superstarin machen wir gleich weiter mit den nächsten Superstars. Martin Garrix und Ed Sheeran, die haben zusammen einen Song. Wahnsinnig cooles Video auch auf YouTube veröffentlicht, wo sie über der Stadt schweben praktisch und ihren Song singen. Ganz akustisch, so wie man den Song so jetzt nicht kennt. Aber auch schön. Platz 22 für die beiden mit Repeat It.

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9: Und wie es ausschaut, auch mit Ihnen. Und das freut mich natürlich am allermeisten. Schön, dass Sie mit dabei sind. Wir haben 20 Songs zum Entdecken. Und gleich haben wir auch noch das neue letzte Album, das Abschiedsalbum der Toten Hosen, durch das wir uns ein bisschen durchhören. Und erstmal auf Platz 20 Bebe Rexha und Faithless. Für die geht's um 2 Plätze nach unten mit New Religion.

0: Vertigo. Tiffany Harris ist damit um 3 Plätze gestiegen bis auf Platz 19 hier im Südtirol 1 Hit Countdown. Die Toten Hosen, die waren 4 Jahrzehnte lang einfach immer da. Und so etwas wie der Soundtrack für Millionen Menschen. Laut, unbequem, manchmal politisch, manchmal einfach nur voller Lebenslust. Und jetzt kommt der Moment, von dem viele gehofft haben, dass er irgendwie nie kommt. Mit Trick aus, wir müssen gehen, veröffentlicht die Band ihr allerletztes Album.
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0: Die Toten Hosen wissen genau, was sie machen. Und sie wissen auch genau, dass dieses Album ein Schlusspunkt ist. Trink aus, wir müssen gehen, ist kein Album, das zufällig wie ein Abschied klingt. Es ist ein Abschied, ein ganz bewusster und

Immer wieder blickt die Band zurück auf ihre Geschichte, auf die vielen Jahre unterwegs, auf Freundschaften, Heimat und auf das Älterwerden. Die Hosen erzählen von dem, was war, ohne dabei wehmütig stehen zu bleiben. Stattdessen wirkt das Album wie ein letztes großes Innehalten, bevor das Licht ausgeht.

Gleichzeitig zeigen sie noch einmal alles, was sie immer schon ausgemacht hat. Da ist die Lust am Leben, der Blick nach vorne, aber auch die Bereitschaft, gesellschaftliche Entwicklungen nicht einfach kommentarlos vorbeiziehen zu lassen. Haltung und Mitsingbarkeit gehen hier Hand in Hand.

Besonders spannend ist auch das Bonusalbum zum Album. Dort verneigen sich die Hosen vor Künstlerinnen und Künstlern, die sie geprägt haben. Und die Liste der Namen ist beeindruckend. Zwischen Vicky Leandros und Alphaville, ein musikalischer Spagat, den vermutlich nur diese Band glaubwürdig hinbekommt.

Self-Aware, Tampa City, damit um einen Platz gestiegen, bis auf Platz 18 diese Woche hier im Südtirol 1 Hit Countdown. Und Miles Smith und Niall Horan, die steigen nicht um diesen einen Platz, die fallen um diesen einen Platz. Von der 16 geht's auf Platz 17 mit Drive Safe.

0: 10 vor 5.
1: Mailand, 55-Jähriger überlebt Messerangriff. Südtirol, Land investiert Millionen in nachhaltige Mobilität. Das Wetter, Sonne und ein paar dichtere Wolken. Ich bin Stefanie Derzer. Guten Nachmittag.
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1: Ein 55-jähriger Mann hat in Mailand eine Messerattacke überlebt. Sein Zustand ist aber ernst. Der Täter ist ein 22-jähriger Italiener. Seine Eltern stammen aus Gambia. Morgen soll er vom Voruntersuchungsrichter angehört werden. Wie auf den Videos der Überwachungskameras zu sehen ist, kam der Angriff aus dem Nichts. Der 55-jährige wurde vor einer Bar von dem Täter von hinten angegriffen. Danach hat er ihm 20 Messerstiche versetzt, in den Kopf, in den Hals und in die Brust. Bei einer ersten Anhörung soll der 22-Jährige gesagt haben, dass es ihm Spaß gemacht habe und dass er es wieder tun wird. Er sitzt jetzt im Gefängnis. Ein Basejumper hat heute in Trentino einen Absturz überlebt. Nach dem Absprung am Monte Brinto hat sich der Wingsuit, also sein Anzug, in der Felswand verheddert. Der 43-Jährige hat sich dabei mehrere Polytraumata zugezogen, war aber die ganze Zeit lang bei Bewusstsein. Er wurde mit dem Rettungshubschrauber aus der Wand geborgen und ins Krankenhaus nach Trient gebracht. Südtirols Mobilität soll nachhaltiger, besser organisiert und digitaler werden. Dafür will das Land dieses Jahr insgesamt rund 2,2 Millionen Euro investieren. Unter anderem will das Land damit mehr umweltfreundliche Busse und Züge ankaufen. Außerdem soll das Infosystem für die Fahrgäste weiterentwickelt werden. Mehr gefördert werden soll auch die Marke Südtirol Mobil. Draußen haben Tausende protestiert, drinnen erklärt sich die AfD bereit fürs Regieren. In Erfurt in Deutschland ist heute der Bundesparteitag der AfD zu Ende gegangen. Was bleibt hängen? Gerade auch mit Blick auf die kommenden Wahlen in Ostdeutschland. Dort steht die AfD in Umfragen nämlich gerade sehr stark da. Ronny Thorau.
2: Die AfD präsentierte sich bei diesem Parteitag professionell organisiert, transportierte etwa frühzeitig die Delegierten in die Messehalle, um Protestierenden und Straßenblockaden draußen zu entgehen. Dazu wurden interne Konflikte geschickt ausgeblendet, um Geschlossenheit zu signalisieren. Parteichefin Alice Weidel ist gestärkt, ihr Co-Chef Tino Chrupalla nach einem schlechten Wiederwahlergebnis dagegen angeschlagen. Und auch auffällig, trotz Aussicht auf Regierungschancen in Ostdeutschland mäßigt sich die AfD nicht in Programm und Worten wie andere rechte Parteien. Zuletzt in Europa.
1: Der 13. Seiser-Alm-Halbmarathon ist mit zwei Favoritensiegen zu Ende gegangen. Die Brunneckerin Greta Haselreder hat sich

0: zum dritten Mal durchgesetzt und mit einer Stunde 28 Minuten und 11 Sekunden eine neue Bestmarke aufgestellt. Bei den Männern hat Sven Koch aus dem Allgäu den Südtiroler Laufklassiker in 1:18:23 für sich entschieden. Das ist die viertschnellste Zeit, die beim Saisalm-Halbmarathon je gelaufen wurde. Und die Sonne hat es jetzt stellenweise recht schwer. Gleich mehr zum Wetter.
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0: Vor allem im Finchgau halten sich jetzt ein paar dichtere Wolken. Einige Wolken ziehen jetzt aber auch übers Überetsch und übers Bustertal. Morgen geht's mit einer Mischung aus Sonne und Wolken in die neue Woche. Am Nachmittag kann es stellenweise auch etwas regnen. Und jetzt aktuell messen wir in Brandsol 29 Grad, in Hintermattel 19, in Laas 27 und in Wolkenstein 20 Grad.
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6: Herzlich willkommen am Wochenende mit der besten Musik, die wir überhaupt haben. Die besten 30 Songs, von denen wir uns 15 schon angehört haben. 15 Folgen noch, inklusive Nummer 1 von letzter Woche. Michael Schulte. 5 a.m. Diese Woche allerdings schon wieder geschlagen, war eine Woche ganz oben auf der 1 diese Woche von einem wahnsinnig großen Superstar geschlagen. Also von dem kann man sich auch schlagen lassen, aber soweit sind wir einfach noch nicht. Wir sind erstmal bei Platz 15, haben da Olivia Rodrigo, für die geht's um 2 Plätze nach unten mit Drop Dead.

Christa Serrandi, Good Old Days, Platz 20 letzte Woche, Platz 14 in dieser Woche. Also da geht noch definitiv was bei Christa Serrandi. Ryan Tedder, das ist ja der Sänger von One Republic. Und der Ryan Tedder, das ist ein wahnsinniger Songwriter. Der hat ja nicht nur für seine Bandsongs geschrieben, sondern auch für, was weiß ich, eigentlich praktisch für jeden großen Namen in der Popmusikwelt hat der schon mal geschrieben. Von Pink über Taylor Swift und so weiter, wie sie alle heißen. Und der gibt auch auf Instagram immer richtig tolle Tipps. Also der kommt mir immer in meinen Feed gespült und der hat so Kurse und Workshops, die man besuchen kann. Also der Ryan Tedder lässt den Songwriter richtig raushängen und zwischendrin singt er halt bei seiner Band One Republic. Platz 13 diese Woche für Need Your Love.

Need Your Love. One Republic, damit unsere Nummer 13 hier im Südtirol 1 Hit Countdown. Wie steht's um Ihre Weltmeisterschaftsstimmung? Also das ist ja jetzt ein bisschen schwieriger, weil die Deutschen sind jetzt schon die längste Weile raus. Die Österreicher haben es auch nicht weiter geschafft. Also ja, sind nicht mehr viel übrig von den sehr nahen Mannschaften. Aber mal schauen, was da noch passiert. Den Soundtrack dazu, den gibt's auf jeden Fall von Shakira. Wäre nicht das erste Mal, dass das gut läuft. Und das läuft wirklich auch sehr gut mit Dai Dai. Platz 12 letzte Woche, Platz 12 diese Woche hier auf Südtirol 1.

So gut klingt das Wochenende mit dem Südtirol 1 Hit Countdown. Ich bin Martin Bergmann. Das sind die besten 10 Hits unserer besten 30, die wir jetzt noch vor uns haben, inklusive neuer Nummer 1. Und gleich wie letzte Woche eröffnet dieses Paket der besten 10 Somber auf Platz 10 mit Homewrecker.

My Lucky Day, Milo damit um 2 Plätze gestiegen. 2 sehr wichtige Plätze rein in die Top 10 bis auf Platz 9. Gracie Abrams war einer der ganz großen Shooting-Stars, einer der ganz großen neuen Stimmen, die wir so in den letzten 1-2 Jahren kennengelernt haben. Vor allem durch diesen Song hier. Richtig gute Sängerin, richtig gute Songwriterin. Das hat auch Taylor Swift erkannt. Sie hat sie gefördert, hat sie mit auf Tour genommen. Und dann hat die Karriere von Gracie Abrams richtig Fahrt aufgenommen. Das war so bisher jetzt der einzige Song, den wir richtig groß kennengelernt haben. Aber das soll sich jetzt ändern. Denn da gibt es schon wieder einen neuen. Und das ist unser Südtirol 1 Hit-Tipp. Hit the Wall.

Mr. Know-It-All ist Teddy Swims diese Woche hier im Südtirol 1 Hit Countdown um einen Platz gestiegen, von Platz 9 bis auf die 8. Gleich wie letzte Woche, also gar nichts geändert hat sich bei Holly Humberstone. Platz 7 für To Love Somebody.

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14: Wer holt diesen Song hier vom Südtirol 1 Hit Thron? Michael Schulze. 5 AM, letzte Woche ganz, ganz oben. Diese Woche schon wieder geschlagen. Allerdings immer noch sehr gut mit dabei, der Michael Schulte. Wenn auch nicht mehr auf Platz 1. Platz 5 haben wir erstmal für Thorstein Einesen. Das geht um einen Platz nach oben mit Allee.

können sich ein paar Junge was abschneiden bei den zwei hier. Das sind vielleicht ein paar von den Künstlern oder viele von den Künstlern und Künstlerinnen, die wir heute gehört haben. Nicht mal halb so alt wie Jennifer Lopez und David Guetta. Sie ist 56, er ist inzwischen 58 Jahre alt, das glaubt man eigentlich gar nicht. Und die sind irgendwie gefühlt immer da und machen immer die absolut modernste Musik, die es gibt. Also, Alter zählt in diesem Moment überhaupt nichts, wenn schon ist es Lebenserfahrung. Alex Warren, das ist so einer, der ist vielleicht halb so alt wie die beiden. Platz 3, Fever Dream für ihn.

Da ist sie, die Nummer 1 von letzter Woche. Michael Schulte und 5am diese Woche nicht mehr ganz oben auf der 1. Geschlagen von einem Mann, von dem man sich allerdings auch wirklich schlagen lassen kann. Denn es gibt so einige große Namen, die haben es halt einfach verdient und die kommen zwangsläufig irgendwann mal auf die 1, wenn sie einen neuen Song haben. Und bei Harry Styles ist das natürlich genau so. Das ist einer der größten Namen, die wir aktuell haben in der Popmusikwelt. Deshalb unsere Nummer 1 mit seinem Song American Girls. Ich bin Martin Bergmann, das waren die besten 30 Hits hier auf Südtirol 1. Ich wünsche Ihnen einen schönen Abend und machen Sie es gut und hoffentlich bis bald wieder. Und viertank.

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1: Modernisierungsarbeiten auf der Brennerbahnlinie. Es kann Ausfälle geben. Messerattacke in Mailand aus heiterem Himmel. Und morgen starten wir mit Sonne und Wolken in die neue Woche. Ich bin Stefanie Terzer. Guten Abend.
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1: In 2 Wochen starten Arbeiten auf der Brennerbahnlinie. Dafür muss der Zugverkehr immer wieder mal unterbrochen werden. Es sollen zwar Ersatzbusse eingesetzt werden, aber Pendler und Reisende müssen mit Verzögerungen rechnen vom 18. Juli bis zum 1. August. Unterbrechungen gibt es dann abschnittsweise zwischen Brixen und dem Brenner, zwischen Gries am Brenner und Steinach und auch südwärts zwischen Beri und Verona Porta Nuova. Das Land ruft dazu auf, vor dem Start online die Fahrpläne zu checken. Das hat auch der Präsident der Toskana schon gemacht, weil am Bahnknoten Florenz Umbauarbeiten losgehen, kommt es in den nächsten Tagen auch dort zu Einschränkungen im Zugverkehr. Der Präsident warnt vor erheblichen Beeinträchtigungen für Reisende. Er hat Arbeitgeber dazu aufgerufen, ihren Angestellten, wenn möglich, Homeoffice zu ermöglichen und Pendler sollten sich vor Fahrtantritt über die geänderten Fahrpläne informieren. Eine 140 Jahre alte Straßenüberführung über den Bahngleisen muss ausgetauscht werden. Für die Arbeiten wird der Zugverkehr teilweise unterbrochen. Die erste Sperrung beginnt heute Abend um 23 Uhr und dauert bis zum 10. Juli. Die zweite Sperrung ist vom 26. bis zum 30. Juli geplant. Betroffen sind auch Fernverkehrszüge. Ein 55-jähriger Mann hat in Mailand eine Messerattacke überlebt. Sein Zustand ist aber ernst. Der Täter ist ein 22-jähriger Italiener. Seine Eltern stammen aus Gambia. Morgen soll er vom Voruntersuchungsrichter angehört werden. Wie auf den Videos der Überwachungskameras zu sehen ist, kam der Angriff aus dem Nichts. Der 55-jährige wurde vor einer Bar von dem Täter von hinten angegriffen. Danach hat er ihm 20 Messerstiche versetzt. In den Kopf, in den Hals und in die Brust. Bei einer ersten Anhörung soll der 22-Jährige gesagt haben, dass es ihm Spaß gemacht habe und dass er es wieder tun wird. Er sitzt jetzt im Gefängnis. Morgen startet in Pamplona in Spanien die traditionelle Stierhatz. Das ist ein jahrhundertealtes Fest, bei dem 8 Tage lang mehrere tausend Läufer Stiere durch die Gassen von Pamplona bis in die Kampfarena treiben. In der Arena erwartet die Stiere des morgendlichen Laufs jeweils am Abend der Tod. Tierschützer beklagen die Stierhatz seit Jahren. Sie sprechen von einer mittelalterlichen Tortur. Trotzdem kommen jedes Jahr über 400.000 Besucher nach Pamplona, um sich das Spektakel anzusehen. Und Sonne und Wolken teilen sich hier in Südtirol jetzt den Himmel. Gleich die Aussichten für morgen.
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2: Mit einem Mix aus Sonne und Wolken geht's jetzt in diesen Sonntagabend. Und schaut man sich die aktuellen Temperaturen so an, dann geht sich noch ein Sprung ins Wasser aus. Aktuell messen wir nämlich in Auer 32 Grad, in Franzensfeste 26, in Inisien 25 und in Oberfindl 28 Grad. Morgen geht's mit dem Sonne-Wolken-Mix weiter. Ab dem Nachmittag kann es auch den einen oder anderen Regenschauer geben.
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3: Taylor Swift. I knew it. 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
1: Martin Garrix und Ed Sheeran. Repeat it.
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0: Hallo, das ist die Tracy Morano aus Herz Südtirol 1 und jetzt kommt meine neue Single Sugar in the Peach.
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1: Ariana Grande. Hate that I made you love me.
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1: Miles Smith und Niall Horan. Drive safe.
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0: Ich bin der Pepino B und das ist meine neue Sommersingle How Wonderful, live aus Südtirol 1. Viel Spaß!
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